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1: Hallo, ich bin's, Stefan Kaiser. Euch eine schöne Nacht, kommt gut durch. Und wir feiern ja bald Geburtstag hier bei Radio Mixtape. Und Matthias hat sich gemeldet mit guten Wünschen zum Sendergeburtstag. Haben uns sehr gefreut, lieber Matthias.
2: Hier ist der Matthias aus Soest. Und ich wollte euch schöne Grüße zum Geburtstag wünschen. Mein Freund, der hat sie durch Zufall gefunden. Und ich höre euch so etwa seit 3 oder 4 Monaten und bin absolut begeistert. Vor allem, ich bin jetzt 62 und da fühle ich mich jung, dass ihr ganz viele Hörer bekommt. Ich mache immer viel Werbung für euren Sender.
1: Ja, und heute ist ja schon Donnerstag. Der Geburtstag am 29. Oktober rückt also immer näher. Und was machen wir heute am Donnerstag? Olli weckt euch gleich ab 6. Ich komme dann ab 12 dazu und wir feiern heute zum Beispiel den Geburtstag von Chris de Burgh. Der wird 78. Also, gute Nacht noch und bis später.
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1: Hallo, ich bin's, Stefan Kaiser. Euch eine schöne Nacht, kommt gut durch. Und wir feiern ja bald Geburtstag hier bei Radio Mixtape. Und Matthias hat sich gemeldet mit guten Wünschen zum Sendergeburtstag. Haben uns sehr gefreut, lieber Matthias.
2: Hier ist der Matthias aus Soos. Und ich wollte euch schöne Grüße zum Geburtstag wünschen. Mein Freund, der hat sie durch Zufall gefunden. Und ich höre euch so etwa seit 3 oder 4 Monaten und bin absolut begeistert. Vor allem, ich bin jetzt 62 und da fühle ich mich jung, dass ihr ganz viele Hörer bekommt. Ich mache immer viel Werbung für euren Sender.
1: Ja, und heute ist ja schon Donnerstag. Der Geburtstag am 29. Oktober rückt also immer näher. Und was machen wir heute am Donnerstag? Olli weckt euch gleich ab 6. Ich komme dann ab 12 dazu und wir feiern heute zum Beispiel den Geburtstag von Chris de Burgh. Der wird 78. Also, gute Nacht noch und bis später.
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1: Einer der größten Love-Songs der Popgeschichte. Ein Weihnachtslied in Zweitverwertung.
2: Man hört diese ersten Sekunden und man ist sofort mittendrin. Herzschmerz, großes Kino, noch größere Gefühle. Das Verrückte ist, Roxette, It Must Have Been Love war ursprünglich gar nicht für eine Hollywood-Romanze gedacht.
3: Sondern für Weihnachten. Ja wirklich, ein Welthit mit Wintermantel-Vergangenheit.
2: 1987 beauftragte das deutsche Label EMI Per Gessle mit einem Weihnachtssong. Das wäre genau das Richtige. Also schrieb er It Must Have Been Love, Christmas for the Broken Hearted. In Schweden wurde das so ein mittlerer Hit, außerhalb eher nicht.
3: Erst Jahre später kam der entscheidende Anruf aus Hollywood. Für einen Film mit Richard Gere und einer komplett unbekannten Julia Roberts.
4: Dieses Kleid? Ich glaube, das steht Ihnen nicht.
5: Moment, ich habe gefragt, was dieses Kleid kostet und nicht, ob es mir steht. Ich kann mir nicht vorstellen, dass wir etwas für Sie haben.
3: Man wollte eine Roxette-Ballade. Die hatten aber keine Zeit für eine neue Aufnahme. Also holten sie den alten Weihnachtssong wieder raus.
6: And I said, we don't have any time to write any new songs, but I have this Christmas song, you know.
2: Ein paar Zeilen geändert aus. Christmas Day. Wurde kurzerhand dazu ein neues Intro, die Glöckchen raus und schon war die schwedische Festtagsballade der große Welthit.
3: Erst ein Weihnachtsflop, dann der perfekte Soundtrack für einen der berühmtesten Filmküsse der 90er.
2: Hier sind Roxette mit It Must Have Been Love.
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1: Mit Malte Albrecht, guten Morgen. Die Notfallversorgung in Deutschland soll neu geregelt werden. Der Bundestag stimmt heute über die Reform ab. Ziel ist es vor allem, in Notfällen Patienten passgenauer zu behandeln und Kosten zu sparen. Über die Fragen, ab wann muss man zur Notaufnahme und wer zahlt, wenn der Rettungswagen umsonst kommt, wird seit Jahren gestritten. Marc Weiß mit Infos dazu.
2: Bei uns in NRW war der Streit im Frühjahr eskaliert. Die Krankenkassen wollten die sogenannten Leerfahrten, wenn der Patient nicht ins Krankenhaus muss, gar nicht mehr bezahlen. Die Kommunen aber auch nicht. Inzwischen gibt es übergangsweise eine Kostenteilung. Mit der Reform soll es jetzt bundesweit klare Regeln geben, wer zahlt, und im Normalfall sind das nach den Plänen die Krankenkassen. Neu organisiert werden auch die Notaufnahmen in den Krankenhäusern. Da sie meistens überlaufen sind, soll demnächst schon am Telefon unter der 112 eine sogenannte Ersteinschätzung durch Fachpersonal stattfinden. In harmlosen Fällen werden Patienten dann an Bereitschaftsärzte oder Hausärzte verwiesen. Wer zur Notaufnahme kommt, durchläuft dort je nach Schwere des Falls unterschiedliche Ebenen. An ausgewählten Krankenhausstandorten sollen neue Notfallzentren eingerichtet werden. Sie bestehen aus der Notaufnahme des Krankenhauses, einer Notdienstpraxis der Kassenärztlichen Vereinigung und einem gemeinsamen Bereich. Damit sollen Notfallpatienten schneller in die für sie passende Abteilung gelangen. Die Notwendigkeit der Reform sehen viele, auch die betroffenen Experten. Rettungsdienste, Ärzte und Krankenhäuser kritisieren aber, dass für die neuen Regelungen zu wenig Geld eingeplant werde.
1: Und das sind weitere Nachrichten. Die Zusatzbeiträge für die gesetzliche Krankenversicherung sollen auch über den Jahreswechsel hinaus stabil bleiben. Das hat Bundesgesundheitsminister Lindemann am Abend bekannt gegeben. Er beruft sich auf den Schätzerkreis, der vorher darüber beraten hat. Und der empfiehlt für das kommende Jahr einen Beitragssatz von dem Schnitt 2,9%, wie auch schon in diesem Jahr. An allen Bahnhöfen in Deutschland gilt ab heute ein Alkoholverbot. Auf Bahnsteigen, in Wartehallen und teilweise auch auf den Vorplätzen darf kein Alkohol mehr getrunken werden. Kneipen im Bahnhof und Züge der Deutschen Bahn sind davon ausgenommen. Die Bahn will mit der Regel für mehr Sicherheit und Sauberkeit an Bahnhöfen sorgen. In Brüssel startet heute der Herbstgipfel der EU. Die 27 Staats- und Regierungschefs beraten über die weitere Unterstützung für die Ukraine, die angespannten Handelsbeziehungen zu China und Maßnahmen für mehr Wettbewerbsfähigkeit. Der Kunstrasen in Norwegen liegt den deutschen Teams einfach nicht. Nach dem 3:3 der Bayern bei Stavanger hat Borussia Dortmund jetzt sogar in der Champions League verloren. Der BVB kassiert am Abend eine 0:1-Pleite beim norwegischen Außenseiter Bodø Glimt und ließ damit wertvolle Punkte liegen. Besser lief es dagegen für Stuttgart. Der BVB gewann bei Slovan Bratislava mit 3:0.
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1: Auch heute wird es richtig nett. Es gibt viel Sonne. Im Laufe des Tages kommen Schleierwolken dazu. Regen ist aber nicht in Sicht. In Herford sind bis 18 Grad drin und in Dorsten bis 19 Grad.
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1: 3 Staus gibt es schon. A3 Arnheim-Köln zwischen Oberhausen-Holten und Kreuz Oberhausen-West 1 Kilometer, 1 Minute plus. A4 Aachen-Köln zwischen Kreuz Köln-West und Köln-Eiffeltor 2 Kilometer, 3 Minuten obendrauf. Und A52 Mönchengladbach-Düsseldorf zwischen Kreuz Nersen und Karst Nord 1 Kilometer, 11 Minuten.
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3: Vorsicht, wenn ihr heute Morgen schon mit dem Auto unterwegs sein solltet, denn stellenweise kann es bei uns in NRW neblig sein. Tagsüber zeigt sich dann aber auch mal die Sonne und wir bekommen dann noch bis zu 21 Grad. Ja, und passend zum herrlichen Herbstwetter nachher gibt's jetzt schon mal schöne, sonnige Musik von Rupert Holmes, die uns fröhlich in diesen Donnerstag starten lässt. Escape. Jetzt, also es ist kurz nach 6. Schönen guten Morgen.

Musik der 80er entscheidend mitgeprägt mit ihrem unvergleichbaren Sound. Die Jungs von Culture Club bei Radio Mixtape mit Do You Really Want to Hurt Me. Im Dezember gibt die Band ein Konzert in Paris und auch einige noch in Großbritannien. Zu uns nach Deutschland kommt die Gruppe erstmal leider nicht, aber vielleicht ja nächstes Jahr. Also ich würde mir auf alle Fälle Tickets kaufen, wenn Culture Club mal in nächster Zeit einen Abstecher nach NRW macht. Und jetzt habe ich für euch kraftvolle Rockmusik von Creedence Clearwater Revival zum Wachwerden heute Morgen. Proud Mary. Ich bin Oliver Behrens. Kommt gut in den Donnerstag mit Radio Mixtape.

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0: Zwei wirklich atemberaubende Soul-Stimmen hier bei Radio Mixtape. Die beiden Brüder Casey and Jojo, die Ende der 90er mit All My Life einen Nummer-1-Hit gelandet haben, sind zwar keine Brüder, dafür aber schon seit über 20 Jahren die besten Kumpels und sie machen gemeinsam Musik. Alec und Sascha von The Boss Hoss. Und die beiden singen nicht nur, nein, sie moderieren auch hier bei Radio Mixtape. Im Soundtrack der Stars haben wir sie gestern mit ihrer Rodeo-Radio-Show gehört. 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
1: Dieser Hit berührt besonders alle BVB-Fans, wird nämlich oft im Signal Iduna Park gesungen, diese klasse Hymne von Gary and the Pacemakers, You'll Never Walk Alone. Schönen guten Morgen.

0: Heißer 80er Jahre Rock an diesem kühlen Donnerstagmorgen von John Jett and the Blackhearts. Einfach Weltklasse, dieser Song. I love Rock'n'Roll.
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0: In der Stadthalle Werl findet heute Abend Rock Rising, the Supreme Classic Rock Show statt. Euch erwartet eine Wahnsinnsshow mit Musik unter anderem von Queen, Fleetwood Mac, Deep Purple und AC/DC. Los geht's um 20 Uhr in Werl. Karten bekommt ihr noch an der Abendkasse der Stadthalle. In Barsberg startet heute der viertägige Allerheiligenmarkt. Euch erwarten zahlreiche Verkaufsstände und Fahrgeschäfte. Außerdem ist am kommenden Sonntag in Marsberg verkaufsoffen. Geöffnet wird der Allerheiligenmarkt heute Nachmittag um 15 Uhr. Und dann gibt's eine halbe Stunde lang Freifahrten auf allen Fahrgeschäften.
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0: 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Jetzt ist es 6.42 Uhr.
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0: wirklich sehr, sehr nah ran an das Original von den Bee Gees aus den 70ern. How Deep Is Your Love in der Version von Take That. Also ich muss gestehen, dass ich wirklich beide Songs richtig schön finde.
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0: In genau 2 Wochen können wir eine Kerze auf dem Geburtstagskuchen auspusten. Dann wird unser Sender nämlich 1 Jahr alt. Und das feiern wir den gesamten Monat über hier bei Radio Mixtape. 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
0: Na, aber garantiert. Und wenn ihr euch euren persönlichen Song zum 29. Oktober wünschen wollt, praktisch für unser Geburtstagsmixtape, dann füllt einfach das Formular auf radiomixtape.de aus.
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0: Schön, dass ihr auch heute Morgen mit Radio Mixtape in den Donnerstag startet. Als Dankeschön bekommt ihr gleich nach 7 erstklassige Musik von Elvis Presley und Don Henley. Vorher aber noch die wichtigsten Meldungen der Stunde hier bei uns.
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2: Mit Malte Albrecht, guten Morgen. An den Bahnhöfen in Deutschland gilt ab sofort ein striktes Alkoholverbot auf den Bahnsteigen. Seit Mitternacht ist es in Kraft. Die Bahn will so für mehr Sicherheit und Sauberkeit sorgen. Thorsten Adolfs aus dem News-Team, was bedeutet das neue Alkoholverbot beim Bahnfahren?
3: Ja, es bedeutet, dass jetzt zum Beispiel auf das Feierabendbier am Bahnsteig oder den Schluck auf dem Weg ins Fußballstadion verzichtet werden muss. Das Verbot gilt bundesweit an allen rund 5700 Stationen der Deutschen Bahn. Es gibt aber Orte, an die man ausweichen kann. In einer Bahnhofsgaststätte oder in einem Fernzug im Bordbistro darf weiterhin getrunken werden und dort verkauft die Bahn den Alkohol auch weiterhin selbst. Ziel der ganzen Aktion ist es, dass sich alle Reisenden und auch die Mitarbeiter an den Bahnhöfen wohler fühlen. Erste Erfahrungen an großen Knotenpunkten wie Berlin oder München zeigen schon, dass solche Regeln für weniger Müll und deutlich weniger Ärger sorgen.
2: Wie streng wird das Verbot kontrolliert?
3: Die Bahn hat angekündigt, dass ihre Sicherheitskräfte das Verbot mit Augenmaß umsetzen wollen. Niemand soll sofort rausgeworfen werden, wenn mal ein Schluck Alkohol getrunken wird. Die Mitarbeiter wollen in solchen Fällen auf die Reisenden zugehen und sie auf das Verbot ansprechen. Sollte das nicht funktionieren und es wird weiter getrunken, dann kann im schlimmsten Fall aber auch ein Hausverbot ausgesprochen werden.
2: Danke, Thorsten. Und das sind weitere Nachrichten. Der Bundestag will heute die größte Notfallreform seit Jahren beschließen. Geplant ist eine verpflichtende Ersteinschätzung, telefonisch oder digital, bevor Patienten in eine Klinik fahren. Wer kein akuter Notfall ist, wird künftig direkt an Praxen und Bereitschaftsärzte weitergeleitet. Echte Notfälle kommen dadurch schneller an die Reihe. Der Umstieg auf Elektrobusse im öffentlichen Nahverkehr droht in Stocken zu geraten. Der Bund plant für nächstes Jahr drastische Kürzungen bei den Fördermitteln. Laut einer Analyse des Verkehrsverbands VDV und der Klimaallianz Deutschland gefährdet das die europäischen Vorgaben zur Umrüstung und Arbeitsplätze in der Busindustrie. Borussia Dortmund hat sein zweites Spiel in der Champions League verloren. Das Team von Niko Kovac musste sich am Abend mit 0:1 gegen Bodø Glimt aus Norwegen geschlagen geben. Der VfB Stuttgart hingegen setzte sich gegen Slovan Bratislava mit 3:0 durch. Dass Bildung und gute Ernährung wichtig sind, wissen wir alle, aber Investitionen in die Kinder zahlen sich später auch für den Staat richtig aus. Eine aktuelle Studie des Instituts der deutschen Wirtschaft für UNICEF bringt es auf den Punkt, ein Kind, das in Armut aufwächst, trägt im Laufe seines Lebens im Schnitt rund 216.000 Euro weniger zu den öffentlichen Haushalten bei, etwa durch fehlende Abschlüsse oder höhere Sozialausgaben. Laut UNICEF wachsen mehr als 1 Million Kinder in Deutschland unter schwierigen Bedingungen auf. Die Studienmacher fordern deshalb mehr Unterstützung, etwa durch Ganztagsschulen und Familienzentren.
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2: Wir bekommen heute viel Sonne ab, zwischendurch ziehen ein paar Schleierwolken vorbei, es bleibt aber trocken. 18 Grad werden es in Porta Westfalica und 19 Grad in Arnsberg.
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2: Die längeren Staus A1 Dortmund-Köln zwischen Gewelsberg und Kreuz Wuppertal-Nord. 5 Kilometer, 16 Minuten steht ihr da im Stau. A46 Wuppertal-Düsseldorf zwischen Wuppertal-Fahresbeck und Hahn-Ost. 3 Kilometer, 18 Minuten on top. Und A52 Mönchengladbach-Düsseldorf zwischen Mönchengladbach-Neuwerk und Karst-Nord. 4 Kilometer, 44 Minuten.
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0: Guten Morgen am Donnerstag. Heute früh gehen spezielle Grüße raus an alle, die uns regelmäßig aufs Dach steigen, sprich Schornsteinfegerinnen und Feger. Heute ist nämlich Schornsteinfegertag. Daher ganz, ganz vielen Dank für eure tolle Arbeit und große Hochachtung. Also ich als nicht schwindelfreier Mensch würde mich ja nicht aufs Dach eines Hauses trauen. Und speziell für alle Schornsteinfegerinnen und Feger gibt's jetzt tolle Musik aus den 80ern von Don Henley, The Boys of Summer. Wir haben's kurz nach 7. Nobody.

0: 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Auch wenn er schon fast 50 Jahre tot ist, verehren wir seine Musik auch heute noch sehr. Elvis Presley mit seiner gefühlvollen und sehr ausdrucksstarken Single Always on My Mind bei Radio Mixtape. Zu Lebzeiten ist er ein absoluter Perfektionist gewesen, James Brown. Das haben auch die Musiker feststellen müssen, die ihn bei Konzerten begleitet haben. Wenn da jemand mal eine falsche Note gespielt hat, unpolierte Schuhe anhatte oder nicht die richtigen Klamotten trug, dann gab es sofort Strafen von James Brown in Form von Geldstrafen. Oft signalisierte Brown das mitten in einem Song, indem er dem Musiker mit den Fingern die Höhe der Strafe, zum Beispiel 5 oder auch 10 Dollar, anzeigte. Ja, also der Godfather of Soul war sehr, sehr exzentrisch und hat wirklich hart durchgegriffen, wenn ihm was gegen den Strich ging. Nichtsdestotrotz war er ein richtig genialer Musiker. Beweist er jetzt mit dem Song, der ihn weltberühmt gemacht hat. Hier ist James Brown mit I Got You.
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0: war 1992 einer der erfolgreichsten Hits des Jahres. Charles und Eddie bei Radio Mixtape mit Would I Lie to You. Schönen Donnerstagmorgen, ich bin Oliver Behrendt. Wir sind ja mittendrin im Herbst, da verlieren viele Bäume und Sträucher ihre Blätter. Aber wohin damit? Jetzt einfach liegen lassen oder doch wegkehren und auf den Komposthaufen damit? Unsere Gartenexpertin Katrin Iskam hat einen wertvollen Tipp für euch.
1: Auf dem Rasen darf das Laub bei mir allerdings nicht liegen bleiben, damit der Rasen weiter Luft bekommt. Und daher wird auf dem Rasen gerecht mit einem Laubbesen und das Ganze per Hand. Das spart das Fitnessstudio. Und bitte, ihr Lieben, holt nicht diese furchtbaren Laubbläser raus. Sonst kann es passieren, dass eure Nachbarn der Gruppe A und B zu Gruppe C mutieren bei dem Krach. Das kann man einfach nicht aushalten. Und der Igel und die vielen kleinen Tiere im Garten danken es euch auch. Es wäre klasse, wenn ihr noch einen kleinen Haufen irgendwo im Garten in der Ecke einfach liegen lasst an Laub. Da versteckt sich gerne über den Winter dann auch der Igel. Und in den Blumenbeeten bleibt das Laub bei mir einfach liegen. Da mache ich gar nichts. Wunderbarer Schutz auch für den Winter.
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1: Und während ihr euch den ersten Kaffee oder Tee des Morgens gönnt, spiele ich euch diesen wunderschönen Song von Patti Smith, Because the Night.

0: Diese brillante Nummer hat Prince mal unter dem Pseudonym Christopher geschrieben und sie mit den Bangles aufgenommen. Manic Monday bei Radio Mixtape. Und jetzt erfahrt ihr die Geschichte eines anderen 80er-Jahre-Songs bei uns von Steffi und Thorsten.
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0: Ein Welthit, geboren aus totaler Frustration.
2: Sweet Dreams Are Made of This klingt wie pure 80s Coolness. Tatsächlich entstand der Song aber aus einer ziemlich düsteren und verzweifelten Phase.
3: Annie Lennox und Dave Stewart waren damals nicht nur musikalisch, sondern auch privat ein Paar. Und beides war gerade ziemlich kaputt. Beziehung am Ende, Karriere unsicher, Geld knapp, Stimmung mies. Annie wollte aufgeben und war quasi schon auf dem Weg zurück nach Schottland.
4: On the day that we started to create this song, Sweet Dreams, I was in a terrible mood. I had realized that there was no hope. I was really depressed about it.
2: In diesem Zustand saßen die beiden in einem winzigen Studio über einem Musikladen und bastelten mit Drumcomputer und Synthesizern an neuen Songs. Dave fand irgendwann die Bassfigur, Annie erst so, naja, bis der Song plötzlich Form annahm.
3: Der letzte Strohhalm wird zum Welthit, macht die Band zu Stars und Annie Lennox zur Legende. Für sie ist Sweet Dreams bis heute ein Klassiker, zu dem man feiern kann oder sich pushen. Ein seltsamer Song, fast wie ein Mantra, das sich immer wiederholt und mit dem sich trotzdem viele identifizieren können.
4: Something about Sweet Dreams that people latch on to, that they identify with, whether it's because they want to celebrate a victory from a football match or it's someone's birthday, there's something in the song people just have identified with it.
2: Entstanden aus Frust und Erschöpfung, kalt, sexy, unwiderstehlich. Die Eurythmics mit dem definitiven Sound der 80er, Sweet Dreams.

0: 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Vielen Dank fürs Einschalten heute Morgen.
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0: Die Frau, die in den 70ern die Tanzflächen zum Beben gebracht hat, mit ihren energiegeladenen Disco-Songs Donna Summer mit Hot Stuff.
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0: 0800 65 75 85 0. Das ist euer direkter Draht zu uns ins Studio. Wenn ihr Fragen habt, euch einen Song wünschen wollt oder einfach nur etwas loswerden möchtet.
2: Hallo Radio Mixtape, hier ist Dana aus Kempen. Als ich vor ein paar Wochen irgendwie über irgendwelche coolen Lieder gestolpert bin, habe ich euch direkt eingespeichert und höre euch seitdem quasi ununterbrochen, sogar abends mit meinen Kunden und Kundinnen, wenn ich da in meinem Wohnzimmerchen daheim stehe und denen Dreadlocks mache. Und manchmal kommt irgendein Kommentar von wegen, ja, was sind denn das für alte Schinken? Und trotzdem freuen sich irgendwie alle, deswegen bin ich sehr froh, dass es euch gibt und höre euch gerne weiter.
0: Ja, danke schön, Dana, für dein Lob. Und ja, wir von Radio Mixtape sorgen dafür, dass die gute Musik der 60er bis 90er bloß nicht in Vergessenheit gerät, sondern uns jeden Tag aufs Neue Freude bereitet. Wie zum Beispiel dieser 60er hier von den Beatles, Get Back.
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4: Worüber heute früh in NRW gesprochen wird, hört ihr jetzt bei Radio Mixtape. Und gleich nach 8 gibt's dann wieder Musik, die euch so richtig gut draufbringt und zum fröhlich mitpfeifen und singen animiert. Van Halen habe ich mit dabei mit Jump und Sweet Caroline von Neil Diamond.
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6: Mit Malte Albrecht, guten Morgen. Heute soll im Bundestag die Entscheidung über eine höhere Tabaksteuer fallen. Allein nächstes Jahr will der Staat dadurch 756 Millionen Euro mehr Steuern einnehmen. Thorsten Adolfs aus dem News-Team, nicht nur der Tabak, sondern auch das Dampfen von Liquids soll teurer werden.
7: Genau, die Steuer soll pro Milliliter Liquid nächstes Jahr auf 38 Cent steigen und bis 2030 auf 44 Cent. Klingt erstmal nach wenig, bedeutet aber, dass für so ein typisches 10 Milliliter Fläschchen ein Preisaufschlag von über einem Euro nur durch die Steuer fällig wird. Experten rechnen damit, dass das Vapen inklusive gestiegener Kosten für Transport und Energie in 4 Jahren statt aktuell 12 Euro eher 15 Euro kosten wird. Die Stimmung in der Branche ist jedenfalls mies, weil die Verschärfung in diesem Bereich doch ziemlich plötzlich kommt.
6: Ein weiteres Thema, das viele von uns wohl in Zukunft im Alltag betreffen wird, ist die digitale Brieftasche.
7: Ja, auch darüber wird heute abschließend beraten. Die Bürgerinnen und Bürger sollen ihre Identität damit künftig per Smartphone digital nachweisen und auch digitale Dokumente speichern, verwalten und einsetzen können. DIU heißt die App, die dafür installiert werden muss. Statt bei jedem Vorgang Ausweisdaten oder Bescheinigungen vorzulegen, soll man sich mit der Wallet beispielsweise bei einer Behörde ausweisen können, online ein Bankkonto eröffnen oder einen digitalen Nachweis für eine Bewerbung übermitteln können. Auch für Altersnachweise soll die App genutzt werden können, übrigens auch im EU-Ausland. Die Nutzung ist aber freiwillig. Voraussetzung ist natürlich, dass die jeweiligen Behörden und Unternehmen diesen Service auch anbieten.
6: Dankeschön, Thorsten. Und nun weitere Nachrichten. Die Zusatzbeiträge für die gesetzliche Krankenversicherung sollen auch über den Jahreswechsel hinaus stabil bei im Schnitt 2,9% bleiben. Das hat Bundesgesundheitsminister Lindemann am Abend bekannt gegeben. Grundlage ist eine aktuelle Finanzprognose. Die tatsächlichen Beiträge legt am Ende aber jede Krankenkasse selbst fest. Am Frankfurter Flughafen drohen Engpässe bei der Kerosinversorgung. Die Lufthansa lässt deshalb einige Maschinen schon vor dem Flug nach Frankfurt zusätzlich betanken. Dadurch sollen keine Flüge ausfallen. Grund für den Mangel ist laut dem Flughafenbetreiber Fraport, dass eine wichtige Pipeline gewartet wird. Laut Bild ist außerdem der niedrige Rheinpegel schuld. In vielen Kitas wird offenbar bei der Einstellung von Personal schon mal ein Auge zugedrückt. Das zeigt eine Studie der Bertelsmann Stiftung. Befragt wurden knapp 4.800 Kita-Leitungen und rund 23% sagten, dass neue Stellen oft unter dem eigentlich nötigen Qualifikationsniveau ausgeschrieben werden. Etwa jede 10. Leitung berichtete sogar, dass Personal eingestellt wurde, das für die Arbeit mit Kindern oder im Team nicht geeignet war. Die Stiftung fordert deshalb mehr Weiterbildung und einen engeren Austausch zwischen Kita-Leitungen und Trägern.
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6: Auch heute wird es richtig nett. Es gibt viel Sonne. Im Laufe des Tages kommen Schleierwolken dazu. Regen ist aber nicht in Sicht. In Herford sind bis 18 Grad drin und in Dorsten bis 19 Grad.
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6: Und hier dauert es gerade ganz schön lange. A4 Aachen-Köln zwischen Kreuz-Köln-West und Köln-Eiffeltor. 5 Kilometer Stau, 27 Minuten Zeitverlust. A31 Oberhausen-Lingen zwischen Gronau-Ochtrup und Schüttorf-Ost 1 Kilometer 40 Minuten. Und A52 Mönchengladbach-Düsseldorf zwischen Mönchengladbach-Neuwerk und Karst-Nord 6 Kilometer 35 Minuten.
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8: Was hat der Synthesizer-Sound im Song einer Hardrock-Band zu suchen? Diese Frage hat in den 80ern zu einer Menge Spannung innerhalb der Gruppe Van Halen geführt. Am Ende wurde der Rocksong Jump aber doch mit Synthesizer produziert und die Single ein Riesenhit. Platz 1 der US-Charts und er wurde sogar in die Rock'n'Roll Hall of Fame aufgenommen. Ist halt auch mal ein echtes Meisterwerk, dieser Song. Und vom Sound her wirklich top. Jump von Van Halen. Es ist kurz nach 8. Schönen guten Morgen.

0: Mit diesem Song hat sich Neil Diamond ein Denkmal gesetzt. Ist so eine richtige Partyhymne, ob im Stadion, bei einer Fete oder auch in der Diskothek. Sweet Caroline.
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0: Am 29. Oktober steht unser erster Geburtstag an. Welche Musik wir da auf unser Geburtstags-Mixtape packen, entscheidet ihr auf radiomixtape.de. Und natürlich könnt ihr uns auch jederzeit Glückwünsche über die 0800 65 75 85 0 ins Studio schicken. Anke aus Krefeld habe ich jetzt am Telefon. Du hast mir eben gerade schon erzählt, dass du vor kurzem deinen Traummann kennengelernt hast. Und dieser hat Radio Mixtape in dein Leben gebracht.
2: Also, ich habe über eine Saunagruppe meinen Freund kennengelernt, der heißt Matthias und ist aus Soest und hat eine andere Freundin miteinander bekannt gemacht und da war wohl der Amor unterwegs. Wir zwei sind mittlerweile ein Paar geworden. Er fuhr auch mit dem Auto mal. Es lief immer Radio Mixtape und da habe ich mich natürlich gefragt, was ist das denn für ein toller Sender? Und da hat er mir gesagt, Radio Mixtape, weil ich den noch überhaupt nicht kannte bis dahin. Und auf meinem Handy hat er mir das dann auch direkt installiert. Und seitdem bin ich treue Hörerin. Und wir haben schon wunderschöne Tassen von euch bekommen. Und wir wollen auch euch allen vom Team Radio Mixtape zu eurem Geburtstag am 29.10. gratulieren. Und mein Freund Matthias hat auf alle Fälle versprochen, er wird sich auch noch mal bei euch melden.
0: Seit wie vielen Wochen seid ihr jetzt insgesamt schon zusammen?
2: 8 Wochen.
0: Oh, also noch relativ frisch.
2: Ja, genau.
0: Und Radio Mixtape ist jetzt sozusagen euer Liebessender, ja?
2: Ja, genau.
0: Gibt's denn da noch einen Song von euch beiden, den wir unbedingt auf unser Geburtstagsmixtape packen sollten?
2: Da fällt mir leider im Moment nichts ein.
0: Also ich hätte sonst auch noch vielleicht so eine gute Idee für dich. Kennst du aus den 90ern noch Stevie B mit Because I Love You?
2: Ja, der wäre auch gut.
0: Dann würde ich den für euch beiden Turteltauben spielen. Dann freuen wir uns, dass ihr mit Radio Mixtape sozusagen noch ein bisschen enger zusammengekommen seid. Und jetzt immer euren Kaffee morgens aus den Radio Mixtape Tassen trinken könnt.
2: Wunderbar.
0: Euch beiden alles, alles erdenklich Liebe und Gute.
2: Euch auch weiterhin alles, alles Gute und bleibt als so ein wunderbares Team zusammen.
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0: nicht nur mit seiner Musik in den 70ern total begeistert, sondern auch mit seinem außergewöhnlichen Look auf der Bühne. Topfschnitt, Hochwasserhosen, Hosenträgern und einer Schiebermütze. Gilbert O'Sullivan bei Radio Mixtape mit Get Down. Und jetzt schalten wir mal einen Gang runter. Hier ist der perfekte Song zum Entschleunigen, wenn's um uns herum mal wieder total hektisch und stressig ist. Hier ist Phil Collins mit seiner wunderschönen Single Separate Lives.
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1: Schönen Donnerstagmorgen.

0: Könnte ja glatt der Soundtrack aus einer Raumschiffserie sein, oder? Hat sowas Sphärisches, dieser Song von Space bei Radio Mixtape Magic Fly. Ein phänomenaler Elektrosong aus den 70ern. In Deutschland und der Schweiz war die Nummer vor fast 50 Jahren so dermaßen beliebt, dass sie damals auf Platz 1 der Charts landete. Und das wirklich mehr als gerechtfertigt. Tolles, tolles Ding.
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0: ihr heute früh vielleicht fröhlich im Takt auf dem Frühstückstisch oder auf dem Lenkrad eures Autos mit bei 1910 Fruit Gum Company mit Simon Says bei Radio Mixtape. Das war ein Projekt von zwei Musikproduzenten, die einfach Musik für Teenies machen wollten, mit eingängigem Beatrhythmus und paar Kinderreimen. So entstand zum Beispiel die eben gerade gehörte Single Simon Says. Als die dann ein Millionenseller wurde, musste extra eine Band für Live-Auftritte zusammengestellt werden. Die Besetzung wechselte allerdings ständig. 1970 wurde das Projekt dann auch schon wieder beendet.
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0: Schönen Donnerstagmorgen, ich bin Oliver Behrens.

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0: Durch den Donnerstagmorgen geht's mit Oliver Behrendt hier bei Radio Mixtape. Und gleich nach neun werden viele von euch wahrscheinlich über beide Wangen strahlen. Denn ich spiele euch die Bee Gees mit You Win Again und Albert Hammond mit It Never Rains in Southern California. Vorher gibt's aber noch alles, was heute Morgen wichtig ist.
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2: Mit Malte Albrecht, guten Morgen. Die Mieten bleiben ein riesiges Thema, vor allem in beliebten Ballungsgebieten. Aktuelle Zahlen vom Kiel-Institut für Weltwirtschaft zeigen, dass die Mieten in vielen Städten weiter steigen. Thorsten Adolfs aus den Nachrichten. Was passiert da gerade auf dem Wohnungsmarkt?
3: Ja, wer gerade eine Wohnung sucht, der braucht einen ziemlich langen Atem und auch mehr Geld als früher. Das Kiel-Institut für Weltwirtschaft hat ermittelt, dass die Mieten bei den angebotenen Wohnungen im letzten Quartal so stark gestiegen sind wie seit anderthalb Jahren nicht mehr. Das betrifft in erster Linie Großstädte wie Berlin, Düsseldorf und Hamburg. Bisher war es so, dass vor allem in Neubauwohnungen hohe Mieten verlangt wurden. Mittlerweile ziehen aber ältere Wohnungen die sogenannten Bestandswohnungen nach. Das heißt, die Preislücke zwischen alten und neuen Wohnungen, die wird kleiner und das setzt natürlich viele, die gerade eine Wohnung suchen, unter Druck.
2: Was plant die Politik, um die Mieter besser zu unterstützen?
3: Justizministerin Hubich will die Koalition dazu bringen, sich beim Mieterschutz endlich zu bewegen. Sie hat dem Kölner Stadtanzeiger gesagt, dass ihr Gesetzentwurf dazu schon seit dem Frühjahr auf dem Tisch liegt. Nur beschlossen wurde er halt noch nicht. Es geht konkret um strengere Regeln für Indexmieten, also Mieten, die an die Verbraucherpreise angepasst werden. Aber auch bei möblierten Wohnungen und Kurzzeitvermietungen, also zum Beispiel über Urlaubsportale, möchte Hubich Änderungen durchsetzen, die Mietern zugutekommen. Sie sagt, schon jetzt würden viele Menschen unter Wohnarmut leiden. Das heißt, es bleibt wegen der hohen Mieten kaum Geld für andere wichtige Dinge wie Essen und Kleidung übrig. Ihr Ziel ist deshalb ein ausgewogener Kompromiss, der die Interessen von Mietern und Vermietern fair unter einen Hut bringt.
2: Dankeschön, Thorsten. Und das sind weitere Nachrichten. Der Bundestag will gleich eine Reform der Notfallversorgung beschließen. Ziel ist es, den ärztlichen Notdienst, die Notaufnahmen der Krankenhäuser und Rettungsdienste besser aufeinander abzustimmen, um sie zu entlasten. Kern der Reform ist eine telefonische oder digitale Ersteinschätzung der Patienten. Mit einer drastischen Forderung sorgt US-Präsident Trump für Empörung. Bei einem Wahlkampfauftritt in Arizona hat er verlangt, Informanten aus dem eigenen Militär künftig zu erschießen, wenn sie geheime Einsatzpläne an die Presse weitergeben. Die Aussage heizt die ohnehin schon hitzige Debatte über die Todesstrafe in den USA weiter an. In Essen ist ein entflohener Häftling weiter auf der Flucht. Auch von seinen zwei Helfern fehlt nach wie vor jede Spur. Nach Angaben der Polizei sind seit dem Fahndungsaufruf zwar mehrere Hinweise eingegangen, ob etwas Brauchbares dabei war, ist aber noch unklar. Gestern hatten zwei maskierte Unbekannte bei einem Arztbesuch die Justizbeamten überwältigt und dem 34-Jährigen so zur Flucht verholfen. Die Polizei veröffentlichte im Zuge der Fahndung ein Foto von ihm. Laut dem NRW-Justizministerium saß er wegen Drogendelikten und gefährlicher Körperverletzung in Untersuchungshaft. Die Polizei warnt, dass die Männer bewaffnet sein könnten.
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2: Wir bekommen heute viel Sonne ab. Zwischendurch ziehen ein paar Schleierwolken vorbei. Es bleibt aber trocken. 18 Grad werden es in Porta Westfalica und 19 Grad in Arnsberg.
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2: Mit den drei dicksten Brocken A31 Oberhausen-Lingen zwischen Gronau, Ochtrup und Schüttorf-Ost. 2 Kilometer Stau, 40 Minuten Zeitverlust. A42 Dortmund-Kamp-Lindfort zwischen Essen-Altenessen und Oberhausen-Neue-Mitte. 4 Kilometer, 46 Minuten. Und A44 Mönchengladbach-Düsseldorf zwischen Krefeld-Fichtenhain und Düsseldorf-Messe-Arena. 6 Kilometer, 34 Minuten obendrauf.
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0: Die Demo-Version dieses Songs wurde in den 80ern in einer Garage aufgenommen, hat Morris Gibb von den Bee Gees mal in einem Interview verraten. Damals hatte keiner der drei Gibb-Brüder geahnt, dass You Win Again kurze Zeit später in ganz Europa auf Platz 1 der Charts landen würde. Ein wirklich brillanter Song zum Start in diesen Donnerstagmorgen. Jetzt haben wir es kurz nach 9.

0: hat schon Songs für Whitney Houston, Tina Turner, Celine Dion, Tom Jones und andere Musikgrößen geschrieben. Der außergewöhnliche All But Hammond mit seinem grandiosen Song It Never Rains in Southern California bei Radio Mixtape. Wichtiger Warnhinweis heute Morgen, egal was dieser Vogel von euch will, helft ihm bitte bloß nicht.
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2: Martin, Fahrschule Martin.
3: Ja, schönen guten Tag, Eifel ist mein Name. Ich bin ja jetzt in der Fahrschule, ja?
2: Ja.
3: Das ist gut. Sie müssten mir mal bei ein, zwei Fragen helfen. Ich sitze hier über dem Prüfungsbogen und komme nicht klar.
2: Ja.
3: Haben Sie einen Augenblick Zeit, ja?
2: Ja, ja.
3: Ja, weil ich habe jetzt hier, der Prüfer ist gerade eben raus, auf Toilette gegangen.
2: Ja.
3: So, jetzt, Sie fahren mit 30 km/h. Dabei beträgt der Bremsweg bei einer normalen Bremsung 9 Meter. Wie lang ist der Bremsweg bei gleichen Bedingungen bei 60 km/h?
2: Ja, doppelte Geschwindigkeit, vierfachen Bremsweg.
3: Ja, machen Sie es nicht so kompliziert. Ich bin hier ein bisschen unter Stress. 18 Meter, 27 Meter oder 36 Meter?
2: Das vierfache 36 Meter.
3: Danke. Gut. 36 Meter, kann ich das hier eintragen? Warte mal, da kommt ein. Was denn?
4: Herr Eifel?
3: Ja.
4: Sie telefonieren, das wissen Sie, das während der Fahrprüfung
3: verboten. Ja, das ist meine Frau, die ich angerufen habe.
4: Geben Sie mal bitte den Hörer her.
2: Ja,
4: Ehrenfeld ist mein Name, schönen guten Tag. Wen habe ich denn da am Telefon?
2: Martin, Fahrschule Martin.
4: Herr Martin.
2: Ja.
4: Wir sitzen hier gerade in einer theoretischen Fahrprüfung, das wissen Sie schon, ne?
2: Ja, wo denn?
4: Wie kommen Sie eigentlich dazu, meinen Prüfling hier anzurufen?
2: Bitte? Ich habe ihn angerufen, sagt er.
4: Ja.
3: Der hat mich angerufen, ja. Ich habe damit nichts zu tun. Ich wollte nicht betrügen hier. Ich will nur meinen Führerschein haben. Geben Sie mir den. Hallo, Herr Martin? Hier, Eifel nochmal. Sie können mich doch hier jetzt nicht so reinreiten. Sagen Sie einfach...
2: Hören Sie mal, mein Ruf steht aufs Spiel. Sie rufen mich an und dann sowas?
3: Es ist meine dritte Fahrprüfung. Ich muss das jetzt schaffen hier. Herr Martin, sagen Sie einfach, dass Sie mich angerufen haben und schon passt das.
2: Geben Sie mir mal den Prüfer.
3: Herr Martin, ich gebe Ihnen den Prüfer nochmal.
4: Das wird ein Täuschungsversuch, wird das angerechnet natürlich für Herrn Eifel. Das hat Konsequenzen für Sie und Ihre Fahrschule. Das ist Ihnen schon bewusst.
2: Hallo, ich möchte jetzt gerne wissen, in welcher Fahrschule Sie sitzen.
4: Fahrschule Ehrenfeld ist das.
2: Kommt der an meine Nummer überhaupt?
4: Ich gebe Ihnen noch mal eben den Herrn Eifel.
2: Nein, ich will mit ihm, mit dem Prüfer reden.
3: Hallo, okay. Herr Martin, der Eifel noch mal hier. Elvis Eifel ist mein Name.
2: Oh, nee. Boah, das gibt's doch nicht. Also, das ist doch wohl nicht wahr. Und ich bin jetzt gerade im Radio.
3: Sie sind im Radio.
2: Boah, sind Sie gemein.
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0: versprüht ordentlich Sommerfeeling und bringt uns so richtig gut drauf. Dieser Italo-Disco-Song bei Radio Mixtape von Riviera, No Tango Dinero. Was ich ja so ein bisschen kurios finde, obwohl die beiden Jungs Italiener sind, haben sie nicht in ihrer Muttersprache gesungen, sondern auf Spanisch. Ja, dabei ist Italienisch doch auch so eine wunderschöne Sprache.
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1: Van Morrison war vor seinem Durchbruch immer so pleite, dass er sich für Auftritte sogar Gitarren anderer leihen musste. Erst nachdem er dank dieses Hits ordentlich Geld scheffelte, konnte er sich ein eigenes Instrument leisten. Brown-Eyed Girl. Schönen Donnerstag.

0: immer wieder schön anzuhören. Cloud mit Save Me bei Radio Mixtape. Heute in 2 Wochen wird Radio Mixtape 1 Jahr alt. Bereits heute feiert Musikikone Chris de Burgh seinen großen Tag. Er wird 78 Jahre alt. Als Kind ist er ein richtiger Weltenbummler gewesen. Schuld daran war sein Papa, ein britischer Diplomat, der wegen seines Jobs immer wieder umziehen musste. Geboren wurde Chris de Burgh in Argentinien. Als kleiner Junge hat er dann nicht nur dort, sondern auch in Nigeria, Belgisch-Kongo und weiteren Ländern gelebt. Erst mit 12 Jahren zog er dann auf das Schloss der Familie in Irland. Wir von Radio Mixtape gratulieren Chris de Burgh sehr, sehr herzlich zu seinem heutigen 78. Geburtstag mit seinem Nummer 1-Hit Lady in Red.
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Klingt immer nach Flower Power Romantik, Lebensfreude, viel positiver Energie. Die Les Humphrey Singers mit Kansas City bei Radio Mixtape. Hinter den Kulissen der Band war aber nicht immer alles Friede, Freude, Eierkuchen. Bandchef Les Humphreys, der bei der britischen Marine ausgebildet worden war, leitete die Band nämlich wie eine Kaserne. Hinter der Bühne, da kam es regelmäßig zu schweren Prügeleien und auch Wutausbrüchen. Also schon ziemlich heftig. Würden wir niemals vermuten, ne, wenn wir diese fröhliche Musik der Gruppe hören. Radio

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17: Den 28-fachen Grammy-Gewinner Quincy Jones hört ihr gleich bei Radio Mixtape mit seinem Erfolgssong I Know Corrida. Und ich habe eine der erfolgreichsten Bands der 70er mit dabei, Smokey mit O'Carroll.
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19: Mit Malte Albrecht, guten Morgen. Wer eine eigene Solaranlage auf dem Dach hat oder plant, muss sich womöglich auf neue Kosten einstellen. Die Bundesnetzagentur plant nämlich eine neue Abgabe. Dagegen regt sich schon deutlicher Widerstand. Thorsten Adolfs aus den Nachrichten. Was genau soll denn da kommen?
20: Die Netzagentur will ab 2029 einen neuen Aufschlag auf das Netzentgelt einführen, den sogenannten Prosumer-Aufschlag. Das betrifft dann Haushalte, die Strom selbst erzeugen und gleichzeitig verbrauchen, die also Produzenten und Konsumenten in einem sind. Die Behörde begründet den geplanten Aufschlag damit, dass diese Haushalte sich ja grundsätzlich auch weiterhin auf das klassische Stromnetz verlassen können, auch wenn sie es nicht nutzen, und deshalb sollten sie auch stärker an den Kosten beteiligt werden. 11 Verbände, darunter der Bundesverband Solarwirtschaft, wehren sich dagegen massiv. Sie warnen, dass dadurch der Ausbau der Solarenergie ausgebremst wird. Wer in eine neue Anlage oder einen Speicher investiert, der dürfe nicht mit zusätzlichen Gebühren bestraft werden, sagen die Verbände. Wie teuer es werden könnte, darüber streiten sich die Geister. Die Netzagentur schätzt die Kosten auf unter 100 Euro pro Jahr. Die Verbände befürchten dagegen, dass der Aufschlag bei bis zu 165 Euro liegen könnte. Und zwar unabhängig davon, wie viel Strom jemand tatsächlich verbraucht oder ins Netz einspeist. Die Verbände haben auch Zweifel an der Rechtmäßigkeit so einer Abgabe. Sie sagen, es gibt gut Gutachten, wonach die Pläne der Netzagentur gegen das Europarecht verstoßen könnten. Ob die Abgabe kommt und wie viel dann tatsächlich gezahlt werden muss, das soll sich noch in diesem Jahr entscheiden.
19: Thorsten Adolfs, danke für die Infos. Und jetzt weitere Nachrichten im Überblick. In Brüssel beginnt in diesen Minuten der Herbstgipfel der EU. Ein Thema der Staats- und Regierungschefs sind die Handelsbeziehungen mit China. Die EU will die eigene Industrie besser vor chinesischen Billigprodukten schützen. Streit dürfte es weiterhin über den nächsten langfristigen EU-Haushalt geben. An allen Bahnhöfen in Deutschland gilt ab heute ein Alkoholverbot. Auf Bahnsteigen, in Wartehallen und teilweise auch auf den Vorplätzen darf kein Alkohol mehr getrunken werden. Kneipen im Bahnhof und Züge der Deutschen Bahn sind davon ausgenommen. Die Bahn will mit der Regel für mehr Sicherheit und Sauberkeit an Bahnhöfen sorgen. Im Düsseldorfer Landtag geht es gleich um die schwächelnde Wirtschaft in NRW. Die FDP kritisiert die Entwicklung als unterdurchschnittlich und warnt deshalb vor anhaltenden Problemen für Unternehmen und Arbeitsplätze. Laut Statistischem Landesamt war die NRW-Wirtschaft im ersten Halbjahr nur um 0,3% gewachsen. Bundesweit waren es dagegen 0,9%. Kartoffeln werden deutlich teurer. Schon im September haben Verbraucher gut 11% mehr bezahlt als ein Jahr zuvor, teilte das Statistische Bundesamt mit. Zum Vergleich, die allgemeine Inflation lag bei 3,3%, also deutlich darunter. Grund ist die schlechte Ernte. In diesem Jahr werden voraussichtlich nur 10,4 Millionen Tonnen geerntet, rund ein Viertel weniger als im Vorjahr. Das liegt vor allem an kleineren Anbauflächen und der Trockenheit. Auch die Kartoffeln selber fallen deshalb kleiner aus. Und wegen des knappen Angebots sind die Erzeugerpreise schon deutlich raufgegangen. Das dürfte sich nach und nach auch im Supermarkt bemerkbar machen.
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19: Mit schön viel Sonne geht es durch den Donnerstag. Hier und da sind heute auch Schleierwolken dabei. Es regnet aber nicht. Morgen viele Wolken, etwas Sonne und bis 23 Grad warm.
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19: Die drei längsten Staus A1 Dortmund-Köln zwischen Burscheid und Köln-Niehl. 6 Kilometer, 18 Minuten warten. A4 Aachen-Köln zwischen Kreuz Köln-West und Köln-Eiffeltor. 5 Kilometer, 21 Minuten und 6 Kilometer Stau haben wir auf der A40 Dortmund-Essen zwischen Dreieck Bochum-West und Essen-Krai. Hier dauert es 31 Minuten länger.
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12: Hallo, kommende Woche tritt er gleich zweimal bei uns in Nordrhein-Westfalen auf. Chris Norman, der Ex-Sänger von Smokey. Kommenden Freitag spielt er ein Konzert in Düsseldorf. Einen Tag später kommt er dann nach Bochum. Für beide Auftritte bekommt ihr auch noch Tickets. Also, wenn ihr hin wollt, habt ihr noch die Chance dazu. Und wir hören Chris jetzt mit seiner ehemaligen Band Smokey und ihrem Überhit O'Carroll.
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0: der Jahrhundertproduzent, der 28-fache Grammy-Gewinner Quincy Jones. Ihm verdanken wir nicht nur diesen genialen Song, den wir gerade hier bei Radio Mixtape gespielt haben, I Know Corrida. Er ist auch für das Mega-Album von Michael Jackson verantwortlich gewesen. Thriller hatte er nämlich produziert, das meistverkaufte Album der Musikgeschichte. Außerdem hat er noch Songs für Tom Jones, Donna Summer, Frank Sinatra und andere Größen produziert. Und er hat auch mal mit Paul Simon bei seinem Soloalbum Graceland zusammengearbeitet. Er hat ihn dann nämlich beraten. Paul Simon gibt's jetzt gemeinsam mit seinem damaligen Gesangspartner Art Garfunkel und dieser leicht verträumten Nummer hier, Homeward Bound.
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0: ist so ein richtiger Tanzflächenmagnet. Sobald dieser Song irgendwo auf einer Party gespielt wird, wollen plötzlich alle tanzen. Lips Incorporated mit Funky Town bei Radio Mixtape. In dieser Woche haben Alec und Sascha in den sozialen Netzwerken ordentlich die Werbetrommel für ihre Rodeo-Radio-Show im Soundtrack der Stars gerührt. Die lief ja gestern Abend hier bei uns im Programm. Wenn ihr es verpasst haben solltet, nicht weiter wild, denn jetzt gibt's eine kleine Zusammenfassung für euch und am Samstag um 18 Uhr könnt ihr euch bei uns auch nochmal die Wiederholung anhören.
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1: Einen schönen Herbsttag haben wir heute hier in NRW mit Sonnenschein und bis zu 21 Grad. Und deshalb gibt's jetzt auch einen schönen, sonnigen, gute Laune Song von Racy. Some Girls, euch einen fantastischen Donnerstag.

0: 80er, den wir ganz besonders mögen. Madness mit Our House zaubert uns immer sofort ein Lächeln ins Gesicht, die Nummer.
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0: In genau 2 Wochen werden wir 1 Jahr alt. Das feiern wir den ganzen Oktober mit euch gemeinsam. Und nicht nur von euch trudeln tagtäglich ganz viele Glückwünsche bei uns ein. Nein, auch unsere Partnersender, die NRW-Lokalradios, gratulieren.
2: Hi Radio Mixtape, hier ist Lena Hesse von Radio Lippewelle Hamm. Und unsere Redaktion wünscht euch alles Liebe zum ersten Geburtstag. Und wenn wir dürfen, würden wir uns noch was wünschen. Und zwar aus 1967 Aretha Franklin mit Respect. Weil wir finden, starke Frauen kann es nie genug geben.
0: Dankeschön an das wunderbare Team von Radio Lippewelle Hamm. Natürlich erfüllen wir auch euren Musikwunsch von Aretha Franklin. Und wenn ihr noch einen Song habt, der unbedingt am 29. Oktober auf unser Geburtstagsmixtape soll, dann schreibt uns einfach über radiomixtape.de. Euch einen schönen Donnerstag, Oliver B. Während es hier, hi.

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0: Dankeschön, Middle of the Road, für diesen exzellenten Song. Strahlt so viel Wärme und Fröhlichkeit aus. Chirpy, chirpy, cheep, cheep.
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0: Genau so ist es. In zwei Wochen steigt unsere Riesenparty. Wir feiern unseren ersten Sendergeburtstag. Und auf radiomixtape.de entscheidet ihr, welche Songs an diesem Tag auf unserem Geburtstagsmixtape landen werden. Und natürlich könnt ihr uns auch jederzeit WhatsApp-Sprachnachrichten ins Studio schicken an die 0800 65 75 85 0. Da hat uns zum Beispiel auch diese Nachricht hier erreicht.
2: Hallo, liebes Radio Mixtape-Team, der Armin Moradi hier. Mann, ein Jahr Radio Mixtape, 29. Oktober. Ich weiß noch, ich habe 4 Uhr morgens meinen Rechner angeschmissen, habe ihn Mitschnitt angeworfen, weil ich Sendungen gerne mitschneide für mich. Und ich musste dann auf die Arbeit. Ich konnte dann auf der Arbeit auch den Start mitverfolgen. Schön, dass es euch ein Jahr gibt. Ihr spielt tolle Oldies, wo man nochmal sich zurückerinnert. Wenn ich darf, hätte ich einen Wunsch. Da weiß ich noch, dem wurde mal umgetextet für einen Schulleiter, der Geburtstag hatte in meiner Blindenschule in Neuwied in Rheinland-Pfalz, und zwar You Never Walk Alone. It's you, never walk alone, I'll be with you und so weiter. Ich weiß jetzt gerade den Interpreten blöderweise nicht, aber ich denke, ihr wisst, welches Lied ich meine, und das wünsche ich mir zum Einjährigen.
0: Na klar, Armin, da können wir doch gerne weiterhelfen. Das ist Matu mit You Never Walk Alone aus der ZDF-Serie Freunde fürs Leben. Spiele ich dir jetzt.
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0: Na, seid ihr schon bereit zum Mitsingen? Gut, denn gleich nach 11 legen die Beatles hier bei Radio Mixtape ordentlich los mit Obla Di, Obla Da. Und Don McLean habe ich auch noch für euch mit dabei mit American Pie.
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2: Mit Malte Albrecht, guten Tag. In vielen Kitas besteht Optimierungsbedarf, wenn es um die Einstellung von Personal geht. Das ist das Ergebnis einer neuen Studie der Bertelsmann Stiftung. Darin heißt es, dass sich dringend etwas tun muss, um die Qualität der Betreuung zu sichern. Thorsten Adolfs aus dem News-Team, was genau läuft denn im Moment bei der Suche nach neuem Kita-Personal schief?
3: Ja, das Problem ist, dass an vielen Stellen Abstriche gemacht werden müssen. Laut der aktuellen Studie geben viele Kita-Leitungen an, dass sie bei neuen Mitarbeitern oft Kompromisse eingehen müssen. Zum Beispiel, wenn es um das Fachwissen der Bewerber geht. Nur so könne der Betrieb überhaupt weiterlaufen, heißt es. Fast ein Viertel der Befragten sagt sogar, dass ausgeschriebene Stellen eigentlich unter dem Niveau liegen, das vor Ort für eine wirklich gute Arbeit in den Kitas nötig wäre. Es wird also oft mehr auf die reine Besetzung der Stelle geachtet, als auf die perfekte Qualifikation. Und das ist natürlich für die Kita-Gruppen nicht ideal, weil dadurch wichtige pädagogische Kompetenzen auf der Strecke bleiben können.
2: Wie lässt sich das Ganze verbessern?
3: Die Kita-Leitungen wünschen sich ganz klar mehr Unterstützung durch die Träger, also zum Beispiel durch Städte, Kirchen oder Verbände. Sie sollten sich nicht aus der Verantwortung ziehen, wenn Stellen besetzt werden, sondern die neuen Leute aktiv begleiten, einarbeiten und für gute Fortbildungen sorgen. Außerdem gibt es laut der Studie oft Unklarheiten, wenn es um die Frage geht, wer bei der Einstellung überhaupt das Sagen hat. Die Bertelsmann-Stiftung fordert deshalb von der Politik, klar festzulegen, wer bei Einstellungen zuständig ist. Außerdem müssten die Träger genug Zeit und Raum für den Austausch mit den Leitungen vor Ort haben, heißt es.
2: Danke, Thorsten. Und jetzt weitere Nachrichten. Der Bundestag hat die Reform der Notfallversorgung beschlossen. Durch die Neuregelung sollen Notaufnahmen entlastet und Patienten effektiver versorgt werden. Geplant ist dazu unter anderem eine telefonische oder digitale Ersteinschätzung. In der Debatte hatte Gesundheitsminister Lindemann die Reform verteidigt. Die Notaufnahmen könnten sich in Zukunft auf die Fälle konzentrieren, die wirklich schnelle Hilfe bräuchten. Bundesbauministerin Hubert sieht erste Anzeichen einer Trendwende beim Wohnungsbau. Der sogenannte Bauturbo nehme Fahrt auf, sagte sie der Augsburger Allgemeinen. Seit 14 Monaten steigen demnach die Baugenehmigungszahlen. Die Lage am Wohnungsmarkt bleibe zwar angespannt, entwickle sich aber in die richtige Richtung, so die Ministerin. Die Notrufsäulen an deutschen Autobahnen stehen auf dem Prüfstand. Die Autobahn GmbH prüft, ob das bisherige System erhalten bleiben soll. Das hat ein Sprecher bestätigt. Der Grund, weil immer mehr Menschen ein Handy haben, werden die Notrufsäulen kaum noch genutzt. Betrieb und Wartung kosteten aber allein im vergangenen Jahr 4,5 Millionen Euro. In Zürich wird es gerade spannend. In der FIFA-Zentrale treffen zum ersten Mal seit dem geplatzten Investorendeal des Weltverbands Präsident Infantino und seine schärfsten Gegner aus den europäischen Fußballverbänden aufeinander. Sie alle sitzen beim sogenannten Council-Meeting wieder gemeinsam an einem Tisch. UEFA-Boss Schäferin und DFB-Präsident Neuendorf fordern weiterhin Infantinos Rücktritt. Ein Thema soll auch der umstrittene FIFA-Friedenspreis für US-Präsident Trump sein.
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2: Ein schöner Herbsttag ist das heute mit viel Sonne und nur ein paar Schleierwolken zwischendurch. Regen ist nicht dabei. In Lippstadt bis 19 Grad und in Bonn bis 20 Grad. Morgen noch etwas wärmer, dazu viele Wolken und immerhin ein wenig Sonne.
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2: Die längsten Staus A1 Dortmund-Köln zwischen Volmerstein und Kreuz Wuppertal Nord. 4 Kilometer, 15 Minuten Zeitverlust. A1 Köln-Euskirchen zwischen Hürth und Kreuz Bliesheim. 6 Kilometer, 14 Minuten. A4 Olpe-Aachen zwischen Kreuz Köln-Ost und Köln-Eiffeltor. Auch 6 Kilometer, 14 Minuten. Und A31 Gronau-Oberhausen zwischen Gronau-Ochtrup und Lechten-Ahaus. 1 Kilometer, 19 Minuten.
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0: Erst vor wenigen Tagen ist er 81 Jahre alt geworden, Don McLean. Aber anstatt seine Rente zu genießen, tourt der Kerl fröhlich durch die Welt. Aktuell ist er in Australien unterwegs, dann ist er in den USA zu Gast und im kommenden Frühjahr tritt er noch in Großbritannien und Irland auf. Und seine Konzerte sind auch immer noch total gefragt. Liegt natürlich auch an diesem Hit hier, den viele halt auch gerne mal live hören möchten. Ein absolutes Meisterwerk. Hier ist Don McLean mit American Pie. Schönen Vormittag.
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0: Diese Jungs wussten einfach, wie man richtig gute Hits fabriziert. Die unvergleichbaren Beatles mit Obla di Obla da.
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0: In der Stadthalle Werl findet heute Abend Rock Rising, The Supreme Classic Rock Show statt. Euch erwartet eine Wahnsinnsshow mit Musik unter anderem von Queen, Fleetwood Mac, Deep Purple und AC/DC. Los geht's heute Abend um 20 Uhr in Werl. Karten bekommt ihr noch an der Abendkasse der Stadthalle. In Marsberg startet heute der viertägige Allerheiligenmarkt. Euch erwarten da zahlreiche Verkaufsstände und natürlich auch Fahrgeschäfte. Außerdem ist am kommenden Sonntag in Marsberg verkaufsoffen. Geöffnet wird der Allerheiligenmarkt heute Nachmittag um 15 Uhr und dann gibt's eine halbe Stunde lang Freifahrten auf den Fahrgeschäften.
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0: Das ist der Soundtrack deines Lebens bei Radio Mixtape mit Depeche Mode, Enjoy the Silence. 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
0: Einer der größten Love-Songs der Popgeschichte. Ein Weihnachtslied in Zweitverwertung.
2: Man hört diese ersten Sekunden und man ist sofort mittendrin. Herzschmerz, großes Kino, noch größere Gefühle. Das Verrückte ist, Roxette, It Must Have Been Love war ursprünglich gar nicht für eine Hollywood-Romanze gedacht.
3: Sondern für Weihnachten. Ja wirklich, ein Welthit mit Wintermantel-Vergangenheit.
2: 1987 beauftragte das deutsche Label EMI Per Gessle mit einem Weihnachtssong. Das wäre genau das Richtige. Also schrieb er It Must Have Been Love, Christmas for the Broken Hearted. In Schweden wurde das so ein mittlerer Hit, außerhalb eher nicht.
3: Erst Jahre später kam der entscheidende Anruf aus Hollywood. Für einen Film mit Richard Gere und einer komplett unbekannten Julia Roberts.
4: Dieses Kleid? Ich glaube, das steht Ihnen nicht.
5: Moment, ich habe gefragt, was dieses Kleid kostet und nicht, ob es mir steht.
4: Ich kann mir nicht vorstellen, dass wir etwas für Sie haben.
3: Man wollte eine Roxette-Ballade. Die hatten aber keine Zeit für eine neue Aufnahme. Also holten sie den alten Weihnachtssong wieder raus.
6: And I said, we don't have any time to write any new songs, but I have this Christmas song, you know.
2: Ein paar Zeilen geändert aus. Christmas Day. Wurde kurzerhand. Dazu ein neues Intro, die Glöckchen raus und schon war die schwedische Festtagsballade der große Welthit.
3: Erst ein Weihnachtsflop, dann der perfekte Soundtrack für einen der berühmtesten Filmküsse der 90er.
2: Hier sind Roxette mit It Must Have Been Love.
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0: fabelhaften Carpenters bei Radio Mixtape mit Top of the World. Richard Carpenter feiert heute seinen 80. Geburtstag. Seinen ersten Auftritt hatte er mit 16 Jahren mal gemeinsam mit zwei Kumpels in einer Pizzeria in den USA. Später hat er dann Musik studiert und zuerst mit seiner Schwester Karen und Wes Jacobs das Richard Carpenter Trio gegründet, bevor sich die beiden Geschwister dann Ende der 60er als Carpenters als Duo zusammenschlossen. Wir wünschen Richard Carpenter zu seinem heutigen 80. Geburtstag alles erdenklich Gute. Natürlich auch allen anderen, die heute ebenfalls ein Jahr älter geworden sind.
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0: Jetzt habe ich für euch Musik aus den 80ern von Johnny Hates Jazz. Shattered Dreams.

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0: Wow, also die habe ich ja wirklich schon als kleiner Junge geliebt damals. Die Supremes mit You Can't Harry Love ist sogar noch ein Ticken besser als das Original von Phil Collins, finde ich.
1: Nein.
0: Was denn?
1: Da wollen wir jetzt aber nicht drüber diskutieren, mein lieber Olli.
0: Stefan Kaiser ist bei mir, hier ist Radio Mixtape. Du findest also Phil Collins wirklich besser als die Supremes?
1: Nein, jede Version hat ihren eigenen Charme. Ich mag Phil, ich mag die Supremes, ich mag Diana Ross. Einigen wir uns darauf.
0: Okay, damit kann ich leben. Gut. Lieber Stefan, wir sind ja gerade mittendrin in unserem Geburtstagsmonat und da hören wir uns nicht nur fleißig eure ganzen Glückwünsche an. Nein, wir haben auch ein paar richtig tolle Tickets den ganzen Monat über für euch klar gemacht. Erzähl doch mal ganz kurz, was unsere lieben Hörerinnen und Hörer so alles auf radiomixtape.de gewinnen können.
1: 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Da verschenken wir Tickets. 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Der geht ja auch leider auf Abschiedstournee. Mhm. Will sich mehr um seine Family kümmern und zieht in die Schweiz. Und Let's Dance, die Live-Tour, da haben wir auch Tickets. Also eine jede Menge Tickets im Angebot. Die nächsten Tage, Wochen, Jahre, was weiß ich, Olli.
0: Gut, also Jahre wäre schwierig, weil dann sind nämlich die ganzen Events vorbei. Also klickt euch unbedingt mal rein auf radiomixtape.de, sichert euch die Tickets. Also haben wir zum Beispiel Köln, Oberhausen im Angebot, Wuppertal, Halle, Westfalen, also wirklich alle Bereiche aus ganz NRW. Klickt euch da mal in Ruhe durch. Wir drücken euch ganz fest die Daumen. Stefan, dir gleich nach 12 eine schöne Sendung.
1: Dankeschön, Olli, und dir einen schönen Feierabend.
0: Danke, bis morgen.
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14: Die Reggae-Legende ist gleich nach 12 bei Radio Mixtape zu hören. Der einzigartige Bob Marley mit No Woman, No Cry. Außerdem bekommt ihr den einzigen Hit von Rose Laurent aus Frankreich, Africa. Viel Spaß jetzt gleich mit Stefan Kaiser. Ich bin Oliver Behrendt. Bis morgen früh.
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16: Mit Malte Albrecht, guten Tag. Die Notfallversorgung in Deutschland wird neu geregelt. Der Bundestag hat die Reform am Vormittag beschlossen. Ziel ist es, Patienten schneller und besser als bisher helfen zu können. Thorsten Adolfs aus dem Newsteam, was soll sich durch die Reform denn konkret verbessern?
17: Ja, die Politik will die Notfallversorgung in Deutschland grundlegend umbauen und besser vernetzen. Herzstück der Pläne sind sogenannte integrierte Notfallzentren. Das sind Anlaufstellen, in denen die Notaufnahme eines Krankenhauses, eine Notdienstpraxis und eine erste Einschätzungsstelle direkt unter einem Dach zusammenarbeiten. Außerdem soll die medizinische Rufnummer 116-117 weiter ausgebaut werden und es soll in Zukunft nicht mehr ganz so schwer sein, kurzfristig einen Facharzttermin zu bekommen. Das Ganze verfolgt ein klares Ziel. Rettungsdienste und Notaufnahmen sollen spürbar entlastet werden und Patienten nicht mehr stundenlang warten müssen.
16: Es gibt aber Kritik an der Reform, und zwar von der Bundesärztekammer.
17: Ja, das stimmt. Sie warnen vor einer Überlastung des medizinischen Personals. Präsident Reinhardt befürchtet, dass durch die neuen Regeln zu viel Bürokratie entsteht, statt echte Probleme zu lösen. Außerdem fürchten die Mediziner, dass durch den Aufbau von neuen Parallelstrukturen Geld und Personal an anderen wichtigen Stellen im Gesundheitswesen fehlen könnten. Die Ärztekammer wirft der Politik vor, am tatsächlichen Bedarf bei der Notfallversorgung vorbei zu entscheiden und mit der Reform einfach nur neue Regeln aufzustellen.
16: Thorsten Adolfs, Dankeschön für die Infos. Und das sind jetzt weitere Nachrichten bei uns im Überblick. In Brüssel läuft der Herbstgipfel der EU. Ein Streitpunkt ist der Haushalt für die Jahre 2028 bis 2034. Die EU will mehr Geld von den Mitgliedstaaten. Bundeskanzler Merz sagte aber, von einer Einigung sei man weit entfernt. Deutschland und andere Staaten wie die Niederlande, Schweden und Österreich wollen weniger zahlen. In Pakistan sind beim Einsturz eines Schuldaches mindestens 29 Menschen ums Leben gekommen, darunter viele Schüler. Mehr als 40 weitere Menschen wurden teils schwer verletzt. Das Unglück passierte in der Stadt Peshawar im Nordwesten des Landes. In Pakistan stürzen immer wieder Gebäude ein. Gründe dafür sind oft schlechte Baustoffe und Mängel bei den Sicherheitsstandards. Die Städte und Gemeinden in Deutschland haben im vergangenen Jahr so viel Gewerbesteuer eingenommen wie noch nie. Laut Statistischem Bundesamt waren es insgesamt rund 76 Milliarden Euro, etwa eine Milliarde mehr als im Jahr davor. Damit sind die Gewerbesteuereinnahmen schon das fünfte Jahr in Folge gestiegen. Wenn ihr gerne Musik auf YouTube hört, dann erfahrt ihr demnächst sofort, ob KI im Spiel war. Die Plattform will künftig Musik kennzeichnen, die mit künstlicher Intelligenz erstellt oder verändert wurde. Das hat die Google-Tochter angekündigt. Die Hinweise sollen erst einmal im eigenen Musikdienst erscheinen und später auch in der normalen YouTube-App. Erkennen will die Plattform solche Songs mithilfe eigener Technik und mit Informationen von Musikpartnern. Damit zieht YouTube mit den Konkurrenten Spotify und Apple gleich. Auch diese Anbieter setzen auf mehr Transparenz bei KI-Musik, allerdings mit unterschiedlichen Ansätzen.
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16: Mit schön viel Sonne geht es durch den Donnerstag. Hier und da sind heute auch Schleierwolken dabei, es regnet aber nicht. Morgen viele Wolken, etwas Sonne und bis 23 Grad warm.
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16: Mit den drei längsten Staus. A1 Köln-Euskirchen zwischen Hürth und Kreuz Bliesheim. 6 Kilometer, 16 Minuten verliert ihr da. A31 Oberhausen-Gronau zwischen Gescher-Coesfeld und Heeg. 2 Kilometer, 22 Minuten. Und A31 Gronau-Oberhausen zwischen Gronau-Ochtrup und Lechten-Ahaus. 3 Kilometer, 48 Minuten.
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11: Da ist die Mittagspause doch eventuell sogar ein bisschen geeignet, das Näschen in die Herbstsonne zu halten. Die hat hier gerade so richtig schön ins Studio reingeschienen. Ja, da wollen wir das doch mal machen, ne? Goldener Oktober, heute der 15. Kurz nach 12. Danke erst nochmal an Olli für den Morgen und den Vormittag. Ich mache dann weiter bis 18 Uhr gleich mit dem Boxtops The Letter mit Reggae King Bob Marley. Und das ist Rose Laurent und Afrika. Schön, dass ihr da seid.

hat man doch 1967 ganz schlau so ein richtiges Flugzeuggeräusch in den Song gemixt. Habt ihr das gerade gehört? Bei The Letter von den Boxtops. Der Sänger übrigens der Boxtops, Alex Chilton, der war bei der Aufnahme 16 Jahre alt, klang aber so wie 116. Irgendwie hat man den Eindruck gehabt. So, schönen Mittag. Jetzt kommen die Pet Shop Boys. Die waren ja im Sommer bei uns in NRW. Neil hat ja sogar in Mönchengladbach seinen 72. Geburtstag gefeiert. Und es ist ja erst ein paar Tage her, dass die Pet Shop Boys ihr ganz neues Album A Man From The Future rausgebracht haben. Die sind einfach nicht klein zu kriegen. Warum auch? Jetzt ihr Riesenhit aus den 80ern. Original übrigens von The Village People. Die Pet Shop Boys, Go West.

0: Mike Oldfield, der schnappt sich ja immer die ganz großen Superstars und lässt sie seine Songs singen. Maggie Reilly für Moonlight Shadow oder hier Rocklegende Roger Chapman, den hat er sich für Shadow on the Wall geschnappt 1983. Heute an diesem Donnerstag, an diesem 15. Oktober, haben so viele prominente Musiker Geburtstag, die kriegen wir kaum unter. Machen wir aber trotzdem, ne? Gleich Richard Carpenter von den Carpenters, der wird 80 oder Crystal Burke wird 78.
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0: Habe aber noch einen, den kennt ihr auch, Chris Andrews. Der wird nämlich heute 84, ja, der gebürtige Londoner, der im Münsterland wohnt. Ja, hat er sich irgendwann mal entschieden, mit seiner Frau ins schöne Münsterland zu ziehen, und zwar in Olfen. Da lebt er. Wenn ihr ihn also irgendwann mal zufällig in der Käsetheke dort treffen solltet, schöne Grüße. Und sein großer Geniestreich, mit dem er so berühmt wurde. Und wir gratulieren zum 84. Chris Andrews aus den 60ern, der Yesterday Man.
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1: Habt ihr schon zum Mittag gegessen? Wenn ihr dabei seid, wünschen wir euch guten Hunger. Gleich mit Lionel Richie und das ist Melanie aus den 70ern. Brand New Key.

0: Dancing on the Ceiling mit Lionel Richie gleich Nazareth und Dream On.
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0: Hallo, ich bin Stefan Kaiser. Schöne Mittagspause mit uns. Wisst ihr, was eine ziemlich tolle Geschichte ist? Ihr sitzt mit Freunden im Kino und sagt plötzlich, hallo, da hinten links, das bin ich auf der Leinwand. Ja, das geht, denn für eine neue Kinoproduktion, da werden bei uns in NRW gerade rund 800 Komparsen, Kleindarsteller und Doubles gesucht. Gedreht wird ab Ende Oktober in Düren, Mönchengladbach, Düsseldorf, Köln, Wuppertal und Dortmund. Gesucht werden vor allem Fußballfans. Gregor Weber von der Castingagentur. Wen sucht ihr genau, muss ich dafür abseits erklären können. Dann wäre ich schon mal raus.
2: Nein, das muss man nicht. Also wir suchen tatsächlich das bunte Leben. Menschen zwischen 0 bis 80 Jahren, auch Kleinkinder, Babys. Und wenn man dann waschechter, tatsächlicher Fan ist, der mit Leidenschaft da mitfiebern kann. Und es sind nicht nur, sage ich auch mal, Fußballszenen, die wir haben. Es gibt auch andere Situationen, wo Fans vielleicht mal zusammenkommen. Ich darf noch nicht zu viel verraten. Dann ist man da bei uns richtig, wenn man mal beim Film dabei sein möchte. Und schön ist, wenn man ein Lieblingstrikot auch dabei haben könnte. Das kann man alles im Casting ankreuzen.
0: Und wo muss ich mich genau bewerben?
2: Man geht auf die Landingpage, die wir dafür geschaffen haben. Das ist rebellencasting.de. Da gibt man seine Daten ein und dann ganz wichtig, zwei aktuelle Fotos, tagesaktuelle Fotos hochladen. Einmal ein Porträtbild und das Ganzkörperbild gerne, wenn man das hat, in einem Trikot. Und selbst wenn man jetzt kein Fan ist, kann man natürlich trotzdem einen Fan spielen. Ne? Wir haben ja auch noch eine Kostümabteilung, die da nachhelfen kann.
0: Also wer Lust auf ein bisschen Kinoluft hat, als Komparse, als Statist, kann sich bewerben. Danke an Gregor von der Castingagentur.
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Madonna hat wohl ein neues Hobby. Sie häkelt und das lässt sie auch die ganze Welt wissen mit TikTok-Videos, wie sie ihre berühmten Sturmmasken häkelt. Sehr schön. Da war sie noch ganz jung, 1984, Like a Virgin. Hier ist der Nachmittag, der Mittag, ja eher noch, ne? Mit Stefan Kaiser heute am Donnerstag. Chuck Berry kommt jetzt aus den 60ern. Den Song hat er übrigens im Gefängnis geschrieben. Und ein paar Jahrzehnte später tanzten dann John Travolta und Uma Thurman im Kultfilm Pulp Fiction dazu barfuß den Twist in die Filmgeschichte You Never Can't.

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0: Und auch gleich nach eins die Songs der besten Jahrzehnte hier bei Radio Mixtape mit Mungo Jerry in the Summertime. Sind wir ein bisschen in der falschen Jahreszeit, egal. Und wir haben Steve Winwood für euch, aktuelle News, 13 Uhr.
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2: Mit Christian Böder, schönen guten Tag. Die Mietpreise kennen seit Jahren nur eine Richtung, nach oben. Und zuletzt ging es sogar noch schneller rauf. Das hat das Kieler Institut für Weltwirtschaft mitgeteilt. Es hat sich die Zahlen aus dem dritten Quartal angeschaut. Verglichen mit dem Vorjahreszeitraum gab es bei den Mieten einen Anstieg um 3,7%. Danny Hopp aus dem News-Team. Damit sind die Mieten sogar noch schneller gestiegen als die Inflation.
3: Genau, und das ist ein Problem, denn aus vielen Umfragen und Studien wissen wir ja, dass die hohen Alltagskosten für Lebensmittel oder Sprit vielen Menschen immer mehr zu schaffen machen. Und die Lage auf dem Wohnungsmarkt ist natürlich auch für viele eine große Herausforderung, gerade in den Städten und Ballungsgebieten. Das zeigen die Zahlen des Kiel-Instituts auch nochmal. Denn gerade in den Großstädten wird Wohnen immer teurer. Den stärksten Anstieg gab es hier bei den Mieten in Berlin und Düsseldorf. Aber auch in Städten wie Bochum, Augsburg und Mannheim sind die Preise zuletzt stark raufgegangen. Besonders gefragt sind deshalb inzwischen vor allem ältere Bestandswohnungen, also schon bewohnte Wohnungen, denn die sind in der Regel günstiger als Neubauwohnungen. Die Zahlen zeigen, der Mangel an bezahlbarem Wohnraum bleibt ein Problem. In Berlin findet deshalb heute auch ein Wohngipfel des Deutschen Gewerkschaftsbundes und des Deutschen Mieterbunds statt. Linken-Chef Pantisano fordert wegen des starken Preisanstiegs einen bundesweiten Mietendeckel. Wohnen sei ein Grundrecht und dürfe kein Luxus sein, sagt er.
2: Vielen Dank, Danny. Und hier haben wir weitere Nachrichten kompakt zusammengefasst. Der Bundestag hat eine Reform der Notfallversorgung beschlossen. Ein Kernpunkt der Pläne sind sogenannte integrierte Notfallzentren, wo die Notaufnahme eines Krankenhauses, eine Notdienstpraxis und eine erste Einschätzungsstelle direkt unter einem Dach zusammenarbeiten. Ziel der Reform ist es, Rettungsdienste und Notaufnahmen zu entlasten. Aktuell häufen sich die Vorfälle mit Frachtschiffen im Schwarzen Meer vor der rumänischen und bulgarischen Küste. Vor der rumänischen Küste nahe der ukrainischen Grenze ist auf einem Frachter für chemische Stoffe ein Feuer ausgebrochen. 8 Seeleute werden noch vermisst, so die Behörden. Andere Schiffe berichten von Drohnenangriffen auf den brennenden Frachter. Der Bundestag hat die Immunität des außenpolitischen Sprechers der SPD-Bundestagsfraktion Ahmetovic aufgehoben. Damit sind Durchsuchungen und Beschlagnahmungen bei möglich. Nach Medienberichten geht es um unzulässige Absprachen im Zusammenhang mit der Ausschreibung eines Klinikgeländes bei Hannover. In Essen haben zwei Unbekannte gewaltsam einen Häftling befreit. Mit dem Fall beschäftigt sich dann auch morgen der Rechtsausschuss des NRW-Landtags in einer Sondersitzung. Der befreite Kriminelle und seine beiden Helfer sind immer noch auf der Flucht. Landesjustizminister Limbach hat die Befreiungsaktion scharf verurteilt und bezeichnete sie als einen dreisten Angriff auf den Staat. Die Tat ereignete sich gestern am helllichten Tag. Zwei Justizvollzugsbedienstete hatten einen Häftling zu einer Arztpraxis am Essener Kennedyplatz gebracht. Im Hausflur wurden sie dann von zwei maskierten Männern überfallen, überwältigt und gefesselt. Die Unbekannten und der Befreite entkamen in verschiedene Richtungen. Der 34-Jährige saß wegen Drogendelikte und gefährlicher Körperverletzung in Untersuchungshaft.
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2: Es bleibt weiter bei viel klarem Himmel und einigen Wolken in NRW, nur in Ostwestfalen. Da gibt es etwas mehr Wolken. Es bleibt aber weitgehend trocken. Die Tageshöchstwerte liegen zwischen 18 Grad in Wuppertal und 20 Grad in Münster.
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2: Es ist ein bisschen was los auf den NRW-Autobahnen, deshalb hier nur die Staus mit dem größten Zeitverlust. A4 Aachen Richtung Köln. Zwischen Kreuz Köln-West und Eiffeltor eine halbe Stunde mehr. A44 Dortmund Richtung Kassel. Zwischen Unna Ost und Werl Süd 20 Minuten mehr. Und die A57 Nimwegen Richtung Köln. Zwischen Krefeld-Gartenstadt und Kreuz Meerbusch 25 Minuten plus.
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0: Und unsere Hotline hier im Sender, hier im Studio, die glüht mal wieder. Ja, einfach mal melden unter 0800 65 75 85 0. Dann seid ihr direkt hier bei mir. Oder aber Sprachnachricht schicken. Das geht auch über unsere App am allerleichtesten. Und hallo an Andreas.
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Seht ihr sie auch durch die Gegend tanzen, die bunten Herbstblätter im strahlenden Sonnenschein? Meine Güte, wir werden ja hier noch zum Poeten, aber ist doch wahr. Deswegen musste jetzt Mango Jerry mal sein in the summertime. Genießt noch mal die Mittagspause an der frischen Luft, denn das könnte morgen am Freitag schon so ein bisschen anders wieder werden. Es kühlt dann doch deutlich ab auf windige 14 Grad. Der Samstag wird dann auch sehr wechselhaft, meistens Wolken, ein paar Schauer und herbstliche 12 Grad. Und erst zum Sonntag wird es dann so ein ganz klein bisschen besser. Es bleibt trocken, die Sonne kämpft sich durch und bei 15 Grad steht, was macht man im Herbst? Drachen steigen oder Kastanien sammeln, nix im Wege.

0: Daryl Hall, John Oates, was für ein Riesenerfolgsduo in den 80ern. Heute haben die sich so gar nicht mehr lieb, sind nur noch vor Gericht und streiten um ja die Einnahmen aus alten Songs und die damit verbundenen finanziellen Nachwehen. Es geht immer nur um Kohle.
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0: Und jetzt hier am Donnerstagnachmittag bei Stefan Kaiser wird wieder gefeiert. Crystal Burke ist nämlich heute dran. Der ist 78 geworden heute. Erst in diesem Sommer war er auf großer Summer Night with Crystal Burke Solo-Tour bei uns in NRW. Habt ihr ihn vielleicht gesehen in Köln im Tanzbrunnen oder in Würselen auf Burg Wilhelmstein? Und was macht er an seinem Ehrentag? Verbringt er wahrscheinlich ganz entspannt im Kreis seiner Liebsten in Irland, da wo er herkommt, mit einem guten Glas edlen Wein, schätze ich mal. Denn Crystal Burke besitzt einen gigantischen privaten Weinkeller. Na denn, Prost zum 78. Crystal Burke. Alles Gute.

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0: Das ist jetzt 48 Jahre her, dass das ein Hit war von Smokey, For a Few Dollars More. Und Frontman Chris Norman von Smokey, der rockt ja mit seiner Lifelines-Tour bald auch unser Bundesland NRW. 23. Oktober in der Mitsubishi Elektrikhalle in Düsseldorf. Und am 24. Oktober könnt ihr Chris Norman im Ruhrkongress Bochum live erleben. Jetzt kommen wir zu den Asphalt-Cowboys, The Boss Hoss. Die beiden Jungs aus Berlin machen ja richtig geniales Radio und das auch schon seit einem Jahr, denn wir feiern ja Geburtstag und wir sind ganz stolz, dass wir The Boss Hoss jeden Mittwochabend alle vier Wochen präsentieren dürfen im Wechsel mit Sascha alias Dick Brave, mit Atze Schröder und mit Doro Pesch. Und gestern Abend war es wieder soweit. Country-Musik vom Feinsten mit The Boss Hoss. Das hat genauso geklungen.
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0: Always Bon Jovi. Die Rocker haben ja gerade erst verkündet, dass sie an brandneuen Songs im Studio arbeiten und John Bon Jovi nach seiner schweren Stimmband-OP stimmlich wieder absolut topfit ist und bereit ist für das nächste große Ding. Sehr gut. Jetzt zu Matthew Wilder und Break My Stride. 1983 war das ein One-Hit-Wonder, als Sänger ja, aber als Songschreiber und Produzent im Hintergrund ist er eine absolute Legende. Matthew Wilder hat die komplette Musik für den Disney-Zeichentrickklassiker Mulan geschrieben, wurde dafür sogar für den Oscar nominiert. Sein einziger Hit. Egal, trotzdem gut das Ding. Schönen Mittag mit Break My Stride.
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0: Was gibt's Neues in Nordrhein-Westfalen? Erfahren wir jetzt um 14 Uhr und danach Musik von Fury and the Slaughterhouse und von Eddie Brickell und von The Real Thing. 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
2: Mit Christian Böder, schönen guten Tag. Überfüllte Notaufnahmen und medizinisches Personal in Kliniken und beim Rettungsdienst am Limit. So sieht oft die Realität bei einem medizinischen Notfall aus. In Zukunft sollen Betroffene besser und schneller versorgt werden. Der Bundestag hat dazu am Vormittag eine Reform der Notfallversorgung beschlossen. Danny Hoppe aus dem Newsteam, dadurch soll künftig unter anderem telefonisch oder vor Ort festgelegt werden, welche Hilfe jemand braucht.
3: Genau, dafür sollen die Telefonnummern 112 und die ärztliche Bereitschaftsnummer 116 117 verzahnt werden. Das heißt, wenn man dort anruft, werden die Betroffenen dann an eine Arztpraxis, in die Notdienstpraxis oder in die Notaufnahme einer Klinik vermittelt. Da wird dann auch entschieden, ob das mit oder ohne Rettungsdienst passieren soll, hängt von der Schwere und Dringlichkeit des Notfalls ab. Außerdem sind in Zukunft sogenannte integrierte Notfallzentren geplant. Das sind Anlaufstellen, die an Kliniken angedockt sind. Auch dort soll dann entschieden werden, ob Patienten an eine angeschlossene Notdienstpraxis oder die Notaufnahme verwiesen werden. Ziel der Reform ist es, die Notaufnahmen zu entlasten und Patienten schneller und gezielter zu versorgen.
2: Mit den Plänen sind aber nicht alle zufrieden. Kritik kommt unter anderem von der Bundesärztekammer.
3: Ja, sie warnt vor mehr Bürokratie, zusätzlichen Belastungen und weniger Planungssicherheit für Ärztinnen und Ärzte. Und sie sagt, die Reform ändere an einem grundlegenden Problem nichts, nämlich dass es an Personal fehle. Und auch die Finanzierung sei nicht geklärt, kritisiert Bundesärztekammerchef Reinhardt. Bundesgesundheitsminister Linnemann sieht das natürlich anders. Er sagt, das Gesundheitssystem werde durch die Reform effizienter. Bisher entstünden hohe Kosten, wenn Rettungsdienste unnötig gerufen würden oder in den Notaufnahmen Menschen behandelt würden, die dort eigentlich nicht sein müssten. Das werde in Zukunft anders laufen, sagt er.
2: Vielen Dank, Danny. Und hier haben wir weitere Nachrichten kompakt zusammengefasst. Die Mieten in Deutschland steigen mittlerweile schneller als die Inflation. Zu dem Ergebnis kommt das Kieler Institut für Weltwirtschaft. Demnach stiegen die Mietpreise im dritten Quartal um 3,7% im Vergleich zum Vorjahreszeitraum. Den stärksten Anstieg verzeichneten Berlin und Düsseldorf. Papst Leo XIV. Erholt sich aktuell von seiner Lungenkrebsoperation. Der Vatikan sprach von einer guten Nacht für das Oberhaupt der katholischen Kirche. Schon am Abend hielt der 71-Jährige im Krankenhaus eine Messe ab. Aus den USA kommt eine Nachricht, die Musiker und Musikfreunde freuen dürfte. Die Videoplattform YouTube wird künftig Musik kennzeichnen, die mit künstlicher Intelligenz erstellt oder verändert wurde. Die Hinweise sollen zuerst im Musikdienst YouTube Music erscheinen und später dann auch in der normalen App. Viele von uns denken bei studentischem Leben an volle Hörsäle, gefüllte Mensen und viele junge Menschen beieinander. Tatsächlich kann Uni einsam machen, ein Gefühl, das immer mehr Studierende in Deutschland erleben. Mittlerweile ist es jeder Vierte. Das zeigt eine aktuelle Umfrage der Techniker Krankenkasse. Wichtigster Faktor ist dabei die jeweilige Wohnsituation. Und da sind die Ergebnisse doch überraschend. Denn gerade bei alleinlebenden Studis sind es weniger als 3 von 10, die sich einsam fühlen. Innerhalb einer WG und mehr noch in einem Studentenwohnheim fühlen sich junge Menschen am einsamsten. Verstärkt wird das Gefühl von Einsamkeit, wenn Studis frisch umgezogen sind und sich ein neues soziales Netzwerk aufbauen müssen.
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2: In der zweiten Tageshälfte gibt es viel klaren Himmel und nur ein paar Wolken. Nur in Ostwestfalen, da ist es etwas wolkiger. Aber von Regen ist keine Spur. Die Tageshöchstwerte liegen zwischen 20 Grad in Krefeld und 18 Grad in Bielefeld.
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2: Viel los gerade auf den NRW-Autobahnen und es gibt auch eine Sperrung. Die A4 Olpe Richtung Köln ist zwischen Engelskirchen und Overath nach einem Unfall gesperrt. Da staut es sich auch. Über eine Stunde dauert es da länger. Und dann haben wir nochmal die A4 Aachen Richtung Köln zwischen Kreuz Köln West und Köln-Eiffeltor. Da dauert es 25 Minuten länger. Und die A57 Nimwegen Richtung Köln zwischen Krefeld-Gartenstadt und Kreuz Meerbusch. Da 45 Minuten mehr einplanen.
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0: Hallo, Stefan Kaiser. Es ist kurz nach 2 heute am Donnerstag. Oft kennt man ja Songs nur in einer ganz bestimmten Fassung. Da dürften viele von euch sagen, Mensch, Don't Leave Me This Way ist doch eigentlich von den Communards. Nö, da gab es schon ein Original. Und zwar haben wir das hier vorliegen von Harold Melvin and the Blue Notes 1975.

0: Eddie Brickell and the New Bohemians 1988 und What I Am. Müsste ich ein Lieblingsduo nennen? Ich würde doch glatt sagen, das waren auf jeden Fall die Carpenters.
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0: Richard Carpenter und seine Schwester Karen. Karen ist leider schon sehr früh gestorben, aber Richard, der wird heute 80 Jahre, ist immer noch sehr gut dabei, macht immer noch viele Produktionen und er war der Mann einfach hinter diesem Geschwisterduo, die in den 70ern Riesenhits hatte, wie Please Mr. Postman zum Beispiel. Und Richard war immer derjenige, der unglaublich detailbesessen war. Und in dem Fall hat er sich den echten Postboten der Plattenfirma damals geschnappt und der arme Mann musste im Studio stundenlang echte Briefstapel auf einen Holztisch knallen lassen, bis Richard das perfekte Postgeräusch in seinem Kasten hatte. Please, Mr. Postman, Richard Carpenter, alles Gute zum 80.

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0: Angeblich soll er diesen Song in gerade mal 20 Minuten geschrieben haben, Richard Marx. Ja, nachprüfen lässt sich das immer sehr schwierig, aber es verkauft sich gut, ne? Right Here Waiting 1989 und Richard Marx. Stefan Kaiser ist mein Name. Ich wünsche einen schönen Donnerstag Nachmittag.
1: Ich habe das jeden Tag im Auto laufen und ich kriege jeden Tag ein Flashback und habe immer sofort passende Erinnerungen dazu. Und was ich ganz toll finde, ist, dass jetzt auch das Erscheinungsdatum immer eingeblendet wird. Das hat man tatsächlich gar nicht mehr so auf dem Schirm.
2: Also ich höre es bald jeden Tag, ehrlich gesagt. Also das ist jetzt schon ganz fest bei mir eingespeichert.
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1: Willkommen am Donnerstag. Letzte Schulwoche. Ab morgen sind, juchhe, Herbstferien jetzt mit Creedence Clearwater Revival.

0: Nick Kershaw und I Won't Let the Sun Go Down on Me. Hier ist der Nachmittag mit Stefan Kaiser. Haustiere im Bett. Na, treffe ich da jetzt gerade einen wunden Punkt?
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0: Es ist ja so ein bisschen wie Ananas auf Pizza. Da scheiden sich sowas von die Geister. Also ich muss mich ja outen. Meine beiden Katzen dürfen ins Bett. Und zwar Tag und Nacht. Und die beherrschen die komplette Liegefläche. Ich darf mich dann auch noch irgendwie dazu quetschen. Es kann ja jetzt gerade, wenn es so ein bisschen kälter wird, so kuschelig sein mit den Haustierchen. Ob jetzt Katze oder Hund. Und Studien sagen auch, Tiere im Bett senken Stress. Überzeugt aber nicht jeden. Was sagt ihr dazu? Wir haben uns mal umgehört.
2: Haustiere im Bett, ja oder nein?
3: Nein.
2: Nee, warum nicht?
3: Weil ich habe kein Haustier.
2: Da kann man ja dran arbeiten.
4: Nein, nie. Haare unhygienisch, nein.
2: Dackel, nicht so groß. Das heißt, er kommt auch gar nicht alleine hoch wahrscheinlich, ne?
5: Doch, doch, das schon. Der ist halt Husky, Schnauzer, Dackel, Boxer. Das ist ganz viel in einem.
2: Husky, Schnauzer, Dackel, Boxer? Das ist ja ein Gen-Cocktail. Wie stehst du zum Thema Haustiere im Bett?
6: Habe ich kein Problem mit. Hab selber einen Hund.
2: Gibt es Regeln? Also am Fußende, oben, unter der Decke?
6: Nein.
7: Ich habe Katze.
2: Und sie nehmen sie auch mit?
7: Aber hallo. Wie ein Baby im Arm. Das ist der Schnorre.
2: Und snort der auch?
7: Ja.
2: Warum ist es schön?
7: Das ist für meine Seele gut.
2: Was würden Sie denn mit reinnehmen? Katze, ja?
7: Ein Hund. Ich mag keine Katzen.
2: Was liegt denn im Bett? Nur Kissen, Kuscheldecke und so?
8: Tappy, ein Australian Shepherd.
2: Die sind natürlich auch sehr flauschig unterwegs, ne?
8: Und sie braucht das auch.
2: Was gibt dir das?
8: Ruhe, Zufriedenheit und ich kann viel, viel besser mit dir einschlafen.
9: Das hilft einem seelisch auch sehr gut, wenn man mit der Katze im Bett kuschelt.

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Die schöne Unterwegshymne von Sniff of the Tears und Driver Seat. Gute Fahrt euch, wenn ihr unterwegs seid auf den Straßen von Nordrhein-Westfalen. 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Mit Stefan Kaiser, gute Nachrichten für alle Boyband-Fans. Kann man noch Boyband sagen bei Take That? Ja, nicht mehr so ganz, ne? Aber egal, Take That kommen nächstes Jahr tatsächlich für 7 große Open-Air-Shows nach Deutschland. Und bei uns in NRW sind sie am 6. Juni 27 im Sparkassenpark Mönchengladbach. Die Jungs bringen ihr brandneues Album mit und die aktuelle Single Feel My Love, die haben sie ja ausgerechnet mit Michael Patrick Kelly aufgenommen. Da wächst im Studio also zusammen, was in den 90ern auf den Teenie-Postern eigentlich erbitterte Konkurrenz war. Take That trifft die Kelly Family. Ticket vorverkauft läuft bereits. 6. Juni 27, Take That in Mönchengladbach. Wir freuen uns jetzt schon drauf.

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15: Jetzt gibt's bei uns das Aktuellste aus aller Welt und aus Nordrhein-Westfalen. Und da haben wir gleich aber auch 2 Kracher rausgesucht. Nach 3. Sonny and Cher und I Got You Babe und Gloria Gaynor, I Will Survive. 15 Uhr die News.
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17: Mit Christian Böder, schönen guten Tag. Der Bundestag hat heute ein volles Programm. Es soll über gleich mehrere Gesetze beraten werden. Eines davon ist das Gesetz zur sogenannten digitalen Identität. Es soll dafür sorgen, dass in Deutschland die digitale Brieftasche kommen kann. Danny Hopper aus dem News-Team. Konkret heißt das, dass auf dem Smartphone wichtige digitale Dokumente gespeichert werden können.
18: Genau, viele von uns kennen das wahrscheinlich. Man sucht irgendeinen Ausweis, zum Beispiel den Reisepass, und findet ihn nicht, obwohl man schon alle möglichen Schubladen durchwühlt hat. Das soll mit der digitalen Brieftasche einfacher werden. Da sollen dann alle möglichen Dokumente wie Personalausweis, Führerschein, Fahrzeugschein oder eben auch der Reisepass gespeichert sein, sodass man alles jederzeit per Smartphone parat hat. Und die digitale Brieftasche kann auch grenzüberschreitend in anderen EU-Mitgliedsländern genutzt werden. Flächendeckend soll sie ab Januar zur Verfügung stehen. Das ist der Plan der Bundesregierung. Wichtig zu sagen ist noch, das Ganze ist freiwillig und kein Muss.
17: Viele Menschen in Deutschland finden die Idee gut und sind auch offen dafür. Das zeigt jetzt eine Umfrage des Digitalverbands Bitkom.
18: Ja, mehr als 1000 Menschen wurden befragt und 53% von ihnen wollen die digitale Brieftasche demnach nutzen. Nur 21% sagen, dass sie das auf keinen Fall tun wollen. Ein großes Problem hat die digitale Brieftasche laut Bitkom aber, und das ist, dass viele Menschen noch nie von ihr gehört haben, nämlich fast die Hälfte der Befragten. Und da müssen aus Sicht des Digitalverbands der Bund, die Länder, aber vor allem auch die Ämter und Behörden vor Ort ihre Hausaufgaben noch besser machen. Sie müssten schnell und deutlich kommunizieren, welche Vorteile die digitale Brieftasche auf dem Smartphone mit sich bringe, sagt Bitkom.
17: Vielen Dank, Danny. Und hier haben wir weitere Nachrichten in der Zusammenfassung und wir bleiben beim Bundestag. Der hat schon eine Reform der Notfallversorgung beschlossen. In der Nacht könnte dann auch das Okay für die geplante Erhöhung der Tabaksteuer kommen. 756 Millionen Euro mehr Steuern werden davon allein im kommenden Jahr erwartet. Drei Tage nach einem Trainsurfing-Vorfall in Köln ist ein Jugendlicher im Krankenhaus verstorben. Der 14-Jährige war auf dem Dach eines Zuges mitgefahren und hatte beim Berühren der Oberleitung starke Stromschläge versetzt bekommen. Er war am Sonntagabend lebensgefährlich verletzt zwischen zwei Wagen eines Regionalzugs gefunden worden. In Brüssel streiten sich aktuell die Staats- und Regierungschefs der EU über den nächsten gemeinsamen Haushalt, der auf 7 Jahre festgelegt ist. Im Rat sei man von einer Einstimmigkeit weit entfernt, sagte dazu Kanzler Merz vor dem Spitzentreffen. Laut ihm kann sich kein Mitglied den Vorschlag der EU-Kommission leisten. Gefühlt wird alles teurer. Jetzt ist auch die Lieblingsfrucht der Deutschen dran, die Kartoffel. Schon im September haben Verbraucher gut 11% mehr bezahlt als ein Jahr davor. Das teilte das Statistische Bundesamt mit. Zum Vergleich, die allgemeine Inflation lag bei 3,3%, also deutlich darunter. Grund ist die schlechte Ernte. In diesem Jahr werden voraussichtlich nur 10,4 Millionen Tonnen geerntet, rund ein Viertel weniger als im Vorjahr. Das liegt vor allem an den kleineren Anbauflächen und der Trockenheit. Und wegen des knappen Angebots sind die Erzeugerpreise schon deutlich gestiegen. Das dürfte sich nach und nach auch im Supermarkt bemerkbar machen.
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17: Es bleibt bei viel klarem Himmel und einigen Wolken in NRW. Dabei ist es im Osten etwas wolkiger als im Westen. Es bleibt trocken. Die Tageshöchstwerte liegen bei 18 Grad in Wuppertal und 20 Grad in Münster.
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17: Es gibt leider viele Staus auf den NRW-Autobahnen und die sind zum Teil auch sehr lang. Hier dauert es am längsten. A1 Köln Richtung Münster zwischen Hagen-West und Kreuz Dortmund-Unna 50 Minuten mehr. Dann die A4 Olpe Richtung Köln. Die ist zwischen Gummersbach und Overath nach einem Unfall noch immer gesperrt. Und nochmal A4 Aachen Richtung Köln zwischen Langerwehe und Elsdorf, da dauert es eine Stunde länger. A57 Nimwegen Richtung Köln zwischen Mörskapellen und Kreuz-Meerbusch, auch da eine Stunde obendrauf. Und die A59 Duisburg Richtung Dienstlaken zwischen Duisburg-Zentrum und Kreuz-Duisburg-Nord, eine halbe Stunde mehr einplanen.
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15: Für alle die kurz vor den Herbstferien an diesem Donnerstagnachmittag noch die Hymne zum Durchhalten brauchen. Ja, Gloria Gaynor und I Will Survive.

0: Irgendwo bei uns in Nordrhein-Westfalen, genauer gesagt im Kreis Mettmann, sitzt ja jetzt ein 35-jähriger Mann und der hat ein kleines Problem, ein kleines Luxusproblem. Und das Luxusproblem ist genau 120 Millionen Euro schwer.
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0: Ja, dieser Herr, der hat den Euro-Jackpot geknackt, muss sich nur noch melden und den Gewinn abholen. Kollege Robert Janz, 120 Millionen, kriegt man die überhaupt irgendwie und irgendwann mal ausgegeben?
2: Ach, ich sag mal so, ich würde es versuchen. Nur mal so fürs Gefühl, wenn der Typ jeden einzelnen Tag 10.000 Euro raushaut, dann reicht das Geld immer noch fast 33 Jahre. Oder er sagt, ich gönne mir jetzt richtig, jeden Monat 1 Million weg, dann ist trotzdem erst nach 10 Jahren Feierabend. Also, da sind der Fantasie keine Grenzen gesetzt. Ich glaube, wir wissen alle, was wir uns so als erstes kaufen würden. Da hat bestimmt jeder was.
0: Also, ich will mir als erstes eine Achterbahn kaufen für den Garten oder so eine richtige Diesel-Lok würde ich mir da reinstellen für einen neu zu anzuschaffenden Garten in einem neu anzuschaffenden Schloss. Aber egal, man muss ja nicht immer nur an sich denken. Übrigens, die Zahlen, die waren 11, 17, 20, 22, 35, 4 und die 8. Da hätte man ja irgendwie mal auch drauf kommen können, ne? 120 Millionen.

0: Mir wäre schon längst die Puste ausgegangen, aber ich heiße ja auch nicht Celine Dion. Think Twice. Die Simple Minds kommen nächstes Jahr nach Nordrhein-Westfalen und zwar am 28. April. Riesengeburtstagsparty anlässlich ihres 50. Jubiläums. Da kommen sie in die Lanxess Arena in die Domstadt. Und auch nicht schlecht, Level 40 Tour als Special Guest, als Vorgruppe. Da weiß man jetzt nicht, geht man jetzt lieber zu den Simple Minds oder Level 42? Kann man beides ja wunderbar kombinieren. Und Anfang des Jahres kommt ja auch das neue Album von den Simple Minds raus. Nur positive Nachrichten von den Simple Minds. Zeit jetzt für einen kleinen Blick zurück. Und wir machen Steffi und Thorsten viel Spaß.
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2: Es gibt Songs, die kleben so sehr an einer Band, dass man automatisch denkt, klar, der ist von denen. Bei den Simple Minds stimmt genau das aber ausnahmsweise nicht. Ihr mit Abstand größter Hit ist zunächst einfach nur mal ein Song, den sie gar nicht wollten.
3: Die Simple Minds sahen sich damals als anspruchsvolle Band, die ihr eigenes Zeug schreibt. Einen fremden Song für einen Hollywood-Film aufnehmen? Eher nicht so ihr Plan.
2: Geschrieben wurde Don't You Forget About Me von Keith Forsey und Steve Schiff für den Film The Breakfast Club, einen damals immens erfolgreichen Teenie-Streifen.
4: Warum musst du andauernd jemand beleidigen?
5: Ich bin bloß ehrlich, Arschloch.
3: Und die Simple Minds waren nicht mal die erste Wahl. Brian Ferry und Billy Idol hatten schon abgewunken. Und auch Jim Kerr wollte ihn erstmal nicht. Die Autoren wollten zwar die Band, aber der Song war nun mal konkret für den Film geschrieben worden.
6: He did want the sound of Simple Minds, but they had a song specifically written for the script.
3: Am Ende brauchte es einiges an Überredungskunst. Und ein Treffen mit dem Regisseur und den Autoren. Man mochte sich auf Anhieb, nach ein paar Drinks noch mehr. Vorher?
7: Auf keinen Fall!
3: Danach?
7: Auf ins Studio!
6: And whereas before we're like, whatever happens, we're not doing the song. 2 days later, you're like, should we do the song? And thank God we did.
2: Wohl, zum Glück, Breakfast Club wurde 1984 ein Riesenerfolg. Don't You, ein Mega-Hit, Platz 1 in den USA und die Simple Minds gingen durch die Decke.
3: Komplette Ironie. Ausgerechnet der Song, den sie nicht geschrieben hatten und erst gar nicht wollten, wurde ihr größter Hit. Einer der großen Hits sogar. Und hinterher ist man dann natürlich doch irgendwie stolz.
6: We just feel very proud to be connected.
2: Rückwirkend strategisch sozusagen. Hier sind die Simple Minds mit dem Hit, den sie erst gar nicht wollten. Don't You Forget About Me.
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1: Wir lieben Belgien nicht nur wegen der genialen Pommes, die es da gibt, sondern auch wegen Soul Sister. Die kam ja auch daher mit ihrem Riesenhit The Way to Your Heart.

0: Steve Miller und seine Band. Die Steve Miller Band, Fly Like an Eagle. Der Nachmittag heute am Donnerstag in der letzten Schulwoche vor den Herbstferien. Und wir werden bald ganz groß feiern. Oktober ist ja der Geburtstagsmonat eures Lieblingssenders auf DAB Plus in NRW.
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0: Und ihr verwöhnt uns mit ganz vielen Geburtstagsglückwünschen schon vorher. Das bringt auch garantiert kein Unglück. Nee, das wissen wir. Moni aus Witten ist dran. Moni, wie lange hörst du uns denn schon?
2: Ja, seitdem ihr angefangen habt. Seitdem höre ich ständig.
0: Wie bist du denn auf Radio Mixtape gekommen?
2: Ich habe das bei Radio N gehört, dass ihr am Start seid demnächst, also damals. Ne? Und da habe ich mir das gemerkt und seitdem bin ich dabei.
0: Wie bist du denn technisch dabei, frage ich mal einfach, über einen Alexa-Speaker, über DAB+. Wie machst du das?
2: Ich habe es über das Internet, über meinen PC. Ich habe es auf dem Tablet und Handy tatsächlich auch. Also wenn ich unterwegs bin, ich war am Gardasee, selbst da habe ich euch gehört. Ich habe euch überall.
0: Vor allen Dingen im Herzen, hoffe ich, Moni.
2: Ja, natürlich.
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0: Vom Patty Learning to Fly hier bei uns. Stefan am Mittag.
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0: Heute ist ja der 15. Oktober und wir gratulieren einem echten Urgestein. Barry Maguire feiert heute Geburtstag. Der Name mag nicht so viel sagen, aber ich kann euch verraten, 1965 hat dieser Mann Musikgeschichte geschrieben. Seine Reibeisenstimme lieferte mit Eve of Destruction den Protestsong der damaligen Zeit gegen Krieg und Rassismus und von vielen Radiosendern damals, aus welchen Gründen auch immer, verboten, schoss die Nummer trotzdem weltweit auf Platz 1 in den 60ern. Ein zeitloser Klassiker, der auch heute noch unter die Haut geht. Und Barry Maguire, der ist inzwischen 90. Heute feiert er seinen 90. Geburtstag.

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15: Den Herbst genießen an diesem Donnerstagnachmittag mit Radio Mixtape, der Soundtrack deines Lebens, gleich mit ABBA und mit Alana Miles und Black Velvet. Schönen Nachmittag, 16 Uhr die News.
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17: Mit Christian Böder, schönen guten Tag. 2 Wochen gilt der neue Tankrabatt in Deutschland schon und die Frage, die über allem steht, ist dieselbe wie beim ersten Mal. Geben die Mineralölkonzerne die Steuersenkung von 17 Cent auch wirklich an uns Verbraucher weiter? Danny Hoppe aus dem News-Team, das IFO-Institut und das Deutsche Institut für Wirtschaftsforschung sagen nein.
18: Genau, sie kommen bei ihren Berechnungen zu dem Schluss, dass bisher nur 2/3 der Steuersenkung auch wirklich bei uns angekommen sind. Das DIW zum Beispiel verweist auf Frankreich. Dort gibt's keinen Tankrabatt. Die Spritpreise bei uns seien aber im Schnitt nur um 10 bis 11 Cent pro Liter stärker gesunken als bei den Franzosen, heißt es. Ähnlich sehen es auch der ADAC und das Bundeskartellamt. Die Behörde sagt, bei Benzin sei die Lücke etwas größer als bei Diesel. Für eine umfassende Bewertung sei es aber noch zu früh. Die Mineralölwirtschaft weist wie üblich alles von sich. Der Tankrabatt werde in vollem Umfang weitergegeben. Die Weltmarktpreise für Kraftstoffe seien eben permanent in Bewegung, sagt zum Beispiel der Wirtschaftsverband Fuels und Energie. Dass die Autofahrer in Deutschland frustriert sind, kann man aber nachvollziehen, wenn man sich in Europa umschaut. Denn selbst mit Tankrabatt war der Durchschnittspreis für E10 in Deutschland der vierthöchste in der EU.
17: Vielen Dank, Danny. Und hier haben wir weitere Nachrichten. In der Zusammenfassung, schon ab kommendem Jahr sollen die Menschen in Deutschland sich mit der digitalen Brieftasche ausweisen können, in der alle wichtigen Ausweisdokumente auf dem Smartphone gebündelt werden. Und viele Menschen in Deutschland finden das gut. Das zeigt eine Umfrage des Digitalverbandes Bitkom. Mehr als die Hälfte der Befragten sagten, dass sie das Wallet nutzen wollen. Weil sie für den iranischen Geheimdienst Anschläge in Deutschland geplant haben, sind 2 54 und 43 Jahre alte Männer zu mehrjährigen Haftstrafen verurteilt worden. Die Richter am Hamburger Oberlandesgericht sahen es als erwiesen an, dass die beiden unter anderem Mordanschläge auf den Vorsitzenden der Deutsch-Israelischen Gesellschaft Beck und den Chefs des Zentralrats der Juden Schuster verüben wollten. Die Städte und Gemeinden in Deutschland haben im vergangenen Jahr so viel Gewerbesteuern eingenommen wie noch nie. Laut Statistischem Bundesamt waren es insgesamt rund 76 Milliarden Euro. Etwa eine Milliarde mehr als im Jahr davor. Damit sind die Gewerbesteuereinnahmen schon das fünfte Jahr in Folge gestiegen. Der Verbraucherzentrale Bundesverband ist gegen den Messenger-Dienst Snapchat vor Gericht gezogen und hat gewonnen. Es geht um den Chatbot der App namens MyAI, der sich als Freund oder Freundin ausgibt und dazu ermuntert, persönliche Daten zu teilen. Die seien dann genutzt worden, um gezielt Werbung auszuspielen. Gerade bei Minderjährigen entsteht allerdings ein verführerisches Vertrauensverhältnis, das dazu auch verführt, sensible Informationen preiszugeben. So der Vorwurf des Verbraucherzentrale Bundesverbandes. Das ist aber rechtswidrig, sagen die Kölner Richter. Sie bemängeln auch, dass in der App voreingestellt ist, dass Nutzer Werbung zu Alkohol und Glücksspiel gezeigt bekommen. Der Messenger-Dienst Snapchat ist besonders bei jungen Menschen beliebt. Die Zielgruppe sind ab 13-Jährige.
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17: In der zweiten Tageshälfte gibt es viel klaren Himmel und nur ein paar Wolken. Nur in Ostwestfalen, da ist es etwas wolkiger. Aber von Regen ist keine Spur. Die Tageshöchstwerte liegen zwischen 20 Grad in Krefeld und 18 Grad in Bielefeld.
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17: Aktuell gibt es leider sehr viele und auch sehr lange Staus auf den NRW-Autobahnen. Hier dauert es am längsten. A1 Köln Richtung Euskirchen zwischen Gleuel und Kreuz Bliesheim 45 Minuten mehr. A2 Hannover Richtung Dortmund zwischen Hamm-Üntrop und Hamm fast eine Stunde mehr. Die A3 Köln Richtung Oberhausen zwischen Kreuz Ratingen Ost und Oberhausen Lierich 30 Minuten mehr. Die A4 Aachen Richtung Köln zwischen Kreuz Köln West und Köln Poll auch da 30 Minuten plus. Und die A4 Olpe Richtung Köln zwischen Bielstein und Overath eine Stunde mehr.
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15: Na, seid ihr gerade unterwegs in NRW? Im Autoradio läuft am besten Radio Mixtape über DAB+. Danke fürs Einschalten und Christian ist auch on Tour, hat sich gemeldet bei uns über eine Sprachnachricht, mit einer Sprachnachricht über radiomixtape.de. Und ich sag hallo Christian, gute Fahrt hier jetzt mit Mike and the Mechanics, All I Need is a Miracle, hast du dir gewünscht.
13: Hallo Stefan, vielen Dank für die musikalische Untermalung heute auf meiner Reise von Soest in Westfalen zurück ins Ruhrgebiet nach Essen. War wieder eine tolle musikalische Untermalung. Ich wünsche euch alles Gute zu eurem ersten Geburtstag. Hier war der Christian aus Essen.

0: Gehst du mal eben einkaufen und triffst an der Käsetheke Benny oder Björn von ABBA? Na gut, hier in NRW nicht, da wohnen sie ja nicht, die beiden, aber in Schweden, in der Nähe von Stockholm, da wo sie zu Hause sind, wenn die noch irgendwas vergessen haben im Supermarkt, ja, dann gehen sie höchstpersönlich einkaufen, von wegen Bodyguard oder Personenschutz oder andere für sich einkaufen lassen. Nö, die erledigen das höchstpersönlich. Kann dir also durchaus passieren, wenn du in Schweden mal eben kurz noch was brauchst im Supermarkt, dass sich Benny oder Björn hinter dir an der Kasse einreihen, so wie sich das gehört.
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Die Doobie Brothers, What a Fool Believes, Stefan am Nachmittag. Schön, dass ihr dabei seid. Jetzt feiern wir wieder einen prominenten Musikergeburtstag. Chris de Burgh wird nämlich heute 78. Ja, er wird wahrscheinlich ganz entspannt im Kreise seiner Liebsten ein Gläschen oder ein Fläschchen entkorken. Denn während er zu Hause in Irland eine Flasche aus einer kostbaren Weinsammlung köpft, die ist sehr berühmt, diese Weinsammlung, haben wir gute Nachrichten. Nach seinen NRW-Shows in diesem Sommer kommt er im nächsten Jahr auch wieder zu uns auf Solotour im April nach Essen, Münster und Monheim. Chris de Burgh, die Lady in Red. 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
1: Ja, und passend zum doch sehr schönen Wetter an diesem Donnerstagnachmittag in NRW. Gleich Amazulu, Too Good To Be Forgotten. Vorher noch ein schöner Klassiker von Simon &

0: Der Sommerhit 86 von der englischen Band Amazulu, Too Good To Be Forgotten, im Herbst 26 hier bei Mixtape in NRW im Radio. Jetzt wird's wieder sehr lustig bei Stefan am Nachmittag.
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0: mit Elvis Eifel. Und ich habe einen Tipp für euch. Wenn der euch mal irgendwie erreichen sollte telefonisch, helft ihm bloß nicht aus der Patsche, aus der Bretagne. Denn das könnte sonst nach hinten losgehen, dieser Schuss. Ich sag's ja nur.
2: Und wie kommt der an meine Nummer überhaupt?
3: Ich gebe ihm nochmal eben den Herrn Eifel.
2: Nein, ich will mit ihm, mit dem Prüfer reden.
4: Hallo, okay. Herr Martin, der Eifel nochmal hier. Elvis Eifel ist mein Name.
2: Oh, nee. Boah, das gibt's doch nicht. Also, das ist doch wohl nicht wahr. Und ich bin jetzt gerade im Radio.
4: Die sind im Radio.
0: Und den Weg dahin, den gibt's gleich bei uns.

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0: Phil Collins und Something Happened on the Way to Heaven. Gleich geht's hoch in die Lüfte mit The Fifth Dimension und Up, Up and Away. Vorher bleiben wir noch so richtig schön auf dem Boden und lernen erstmal Autofahren. Jedenfalls versuchen wir das. Und wenn Elvis Eifel da ins Spiel kommt, ihr ahnt es schon, das kann nur schief gehen. Viel Spaß bei der heutigen Folge.
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2: Martin, Fahrschule Martin.
3: Ja, schönen guten Tag, Eifel ist mein Name. Ich bin ja jetzt in der Fahrschule, ja?
2: Ja.
3: Das ist gut. Sie müssten mir mal bei ein, zwei Fragen helfen. Ich sitze hier über dem Prüfungsbogen und komme nicht klar.
2: Ja.
3: Haben Sie einen Augenblick Zeit, ja?
2: Ja, ja.
3: Ja, weil ich habe jetzt hier, der Prüfer ist gerade eben raus, auf Toilette gegangen.
2: Ja.
3: So, jetzt, Sie fahren mit 30 km/h. Dabei beträgt der Bremsweg bei einer normalen Bremsung 9 Meter. Wie lang ist der Bremsweg bei gleichen Bedingungen bei 60 km/h?
2: Ja, doppelte Geschwindigkeit, vierfachen Bremsweg.
3: Ja, machen Sie es nicht so kompliziert. Ich bin hier ein bisschen unter Stress. 18 Meter, 27 Meter oder 36 Meter?
2: Das vierfache 36 Meter.
3: Danke. So 36 Meter, kann ich das hier eintragen? Warte mal, da kommt ein. Was denn?
4: Entschuldigung, Herr Eifel.
3: Ja.
4: Sie telefonieren, das wissen Sie, das ist während der Fahrprüfung
3: verboten. Ja, das ist meine Frau, die ich angerufen habe.
4: Geben Sie mal bitte den Hörer her.
2: Ja,
4: Ehrenfeld ist mein Name, schönen guten Tag. Wen habe ich denn da am Telefon?
2: Martin, Fahrschule Martin.
4: Herr Martin.
2: Ja.
4: Wir sitzen hier gerade in einer theoretischen Fahrprüfung, das wissen Sie schon, ne?
2: Ja, wo denn?
4: Wie kommen Sie eigentlich dazu, meinen Prüfling hier anzurufen?
2: Bitte? Ich habe ihn angerufen, sagt er.
4: Ja.
3: Der hat mich angerufen, ja. Ich habe damit nichts zu tun. Ich wollte nicht betrügen hier. Ich will nur meinen Führerschein haben. Geben Sie mir den. Hallo, Herr Martin? Hier, Eifel nochmal. Sie können mich doch hier jetzt nicht so reinreiten. Sagen Sie einfach.
2: Hör mal, mein Ruf steht aufs Spiel. Sie rufen mich an und dann sowas?
3: Es ist meine dritte Fahrprüfung. Ich muss das jetzt schaffen hier. Herr Martin, sagen Sie einfach, dass Sie mich angerufen haben und schon passt das.
2: Geben Sie mir mal den Prüfer.
3: Herr Martin, ich gebe Ihnen den Prüfer nochmal.
4: Das wird ein Täuschungsversuch, wird das angerechnet natürlich für Herrn Eifel. Das hat Konsequenzen für Sie und Ihre Fahrschule. Das ist Ihnen schon bewusst.
2: Ich möchte jetzt gerne mal wissen, in welcher Fahrschule Sie sitzen.
4: Fahrschule Ehrenfeld ist das.
2: Und wie kommt der an meine Nummer überhaupt?
4: Ich gebe Ihnen nochmal eben den Herrn Eifel.
2: Nein, ich will mit Ihnen, mit dem Prüfer reden.
3: Hallo, okay. Herr Martin, der Eifel nochmal hier. Elvis Eifel ist mein Name.
2: Oh, nee. Boah, das gibt's doch nicht. Also, das ist doch wohl nicht wahr. Und ich bin jetzt gerade im Radio.
3: Sie sind im Radio.
2: Boah, sind Sie gemein.
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0: Jetzt kommen die News um 17 Uhr und Boney M., Chubby Checker und Heinz-Rudolf Kunze. Alle gleich danach bei uns in der Playlist.
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2: Mit Christian Böder, schönen guten Tag. Vom Perso über den Reisepass bis hin zum Führerschein. Bald schon gibt es die Möglichkeit, alles auf dem Smartphone dabei zu haben und sich dann auch online ausweisen zu können. Der Bundestag hat am Nachmittag den Weg freigemacht für die digitale Brieftasche DU. Die App soll Anfang kommenden Jahres starten und Behördengänge oder Vertragsabschlüsse im Netz einfacher machen. Die Einzelheiten dazu hat José Nasiandi.
3: Ab dem 2. Januar soll es losgehen. Mit der App können Nutzerinnen und Nutzer dann zum Beispiel die Volljährigkeit nachweisen, ein Bankkonto eröffnen oder Verträge bei Strom- und Mobilfunkanbietern abschließen. Zum Start machen etwa 40 Anbieter mit, darunter auch die Post. Weitere Funktionen sollen schrittweise dazukommen. Geplant ist, dass in Zukunft auch Dokumente wie der Führerschein, der Fahrzeugschein oder Zeugnisse digital auf dem Smartphone sicher verfügbar sind. Beim Datenschutz soll gelten, übertragen werden nur die Informationen, die für den jeweiligen Nachweis nötig sind. Wer zum Beispiel sein Geburtsdatum belegen muss, soll dafür nicht auch noch seine Adresse preisgeben müssen. Die App wird durch eine PIN, Gesichtserkennung oder einen Fingerabdruck geschützt. Und wichtig ist auch, die Nutzung bleibt freiwillig. Und bis die digitale Brieftasche bei viel mehr Anbietern und für möglichst viele Dokumente funktioniert, wird es noch ein bisschen dauern.
2: Und hier haben wir weitere Nachrichten kompakt zusammengefasst. Der seit 2 Wochen geltende Tankrabatt wird noch nicht von den Mineralölkonzernen weitergegeben. Nach Angaben des IFO-Instituts und des Deutschen Instituts für Wirtschaftsforschung sind es erst aktuell nur 2/3 der Steuersenkungen, die auch bei den Verbrauchern ankommen. Laut Bundeskartellamt ist die Lücke etwas größer bei Benzin als bei Diesel. Nach massivem öffentlichen Druck hat US-Präsident Trump einen Rückzieher gemacht und eine heftig umstrittene Live-Übertragung einer Hinrichtung abgesagt. Trump erklärte in sozialen Medien, der Verurteilte werde wie vorgesehen durch ein Erschießungskommando des US-Militärs exekutiert, aber dieses Ereignis werde nicht übertragen. Der verurteilte Amokläufer hatte 2009 auf einem Militärstützpunkt in Texas 13 Menschen erschossen. In Brüssel läuft der Herbstgipfel der EU. Ein Streitpunkt ist der Haushalt für die Jahre 2028 bis 2034. Deutschland und andere Staaten wie die Niederlande, Schweden und Österreich wollen weniger zahlen. Fast alle Autofahrer kennen sie, aber nur wenige haben sie in den vergangenen Jahren auch nutzen müssen. Die Notrufsäulen an den deutschen Autobahnen. Schon bald könnten sie komplett verschwinden. Die Autobahn GmbH prüft, ob das Meldesystem weitergeführt werden soll. Das zeigt eine Antwort des Bundesverkehrsministeriums auf eine parlamentarische Anfrage hin. Hintergrund für das Aus ist schlichtweg die technische Entwicklung, die die Notrufsäulen überflüssig macht. Fast alle Autofahrer haben ein Smartphone mit dabei. Dazu kommt auch das automatische Notrufsystem eCall, das alle nach 2018 gefertigten Autos eingebaut haben sollten. Eingeführt wurden die ersten Notrufsäulen Mitte der 50er Jahre. Aktuell gibt es noch 17.000 davon. Ihr Betrieb kostete im vergangenen Jahr 4,5 Millionen Euro.
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2: Es bleibt weiter trocken im Laufe des Abends und dann auch in der Nacht ziehen aber immer mehr Wolken auf. Die Tiefstwerte liegen um 5 Grad im Osten von NRW und um 11 im Westen. Der Freitag startet dann wolkig, im Tagesverlauf kann dann Regen dazukommen. Maximal sind 22 Grad drin.
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2: Es gibt leider sehr viele und sehr lange Staus auf den NRW-Autobahnen. Hier nur die mit mindestens einer Dreiviertelstunde Zeitverlust. A1 Köln Richtung Münster. Zwischen Hagen-West und Hamburg-Kamen fast eine Stunde mehr. Dann die A40 Dortmund Richtung Duisburg. Zwischen Gelsenkirchen-Süd und Mülheim-Heißen eine Stunde mehr auch da. Und die A61 Mönchengladbach Richtung Koblenz. Zwischen Kreuzkerpen und Dreieck-Erftal 45 Minuten obendrauf.
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0: Oktober ist Konzertmonat und der Meister ist auch auf Tour. Ich rede von Heinz-Rudolf Kunze. Kommt am 21. Oktober nach Dortmund, 22. Oktober ist er in Düsseldorf und am 28. Oktober in Münster. Und natürlich ist der Song auch dabei. Dein ist mein ganzes Herz.
4: Wir haben

0: Boney M. und Rasputin. Jetzt geht's erstmal ins Kino.
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0: Aber der Weg dahin, der muss erst noch beschritten werden. Aber ihr könnt vielleicht höchstpersönlich dabei sein. Denn es werden gerade für eine neue Kinoproduktion bei uns in Nordrhein-Westfalen 800 Komparsen, Kleindarsteller und Doubles gesucht. Gedreht wird ab Ende des Monats in Düren, Mönchengladbach, Düsseldorf, Köln, Wuppertal, Dortmund. Und gesucht werden vor allem Fußballfans. Gregor Weber von der Castingagentur. Wen sucht er genau und muss ich dafür abseits erklären können?
2: Nein, das muss man nicht. Also wir suchen tatsächlich das bunte Leben, Menschen zwischen 0 bis 80 Jahren, auch Kleinkinder, Babys. Und wenn man dann waschechter, tatsächlicher Fan ist, der mit Leidenschaft da mitfiebern kann, und es sind nicht nur, sage ich auch mal, Fußballszenen, die wir haben, es gibt auch andere Situationen, wo Fans vielleicht mal zusammenkommen, ich darf noch nicht zu viel verraten, dann ist man da bei uns richtig, wenn man mal beim Film dabei sein möchte. Und schön ist, wenn man ein Lieblingstrikot auch dabei haben könnte. Das kann man alles im Casting ankreuzen.
0: Okay, komm, jetzt sag uns mal, wo bewerbe ich mich?
2: Man geht auf die Landingpage, die wir dafür geschaffen haben. Das ist rebellencasting.de. Da gibt man seine Daten ein. Und dann ganz wichtig, zwei aktuelle Fotos, tagesaktuelle Fotos hochladen. Einmal ein Porträtbild und das Ganzkörperbild gerne, wenn man das hat, in einem Trikot. Und selbst wenn man jetzt kein Fan ist, kann man natürlich trotzdem einen Fan spielen. Ne? Wir haben ja auch noch eine Kostümabteilung, die da nachhelfen kann.
0: Und dann klappt es auch irgendwann mit Hollywood. Gregor Weber von der Castingagentur, vielen Dank. Komparsen werden gesucht für einen Film, der bald bei uns hier in NRW gedreht wird.
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0: Chubby Checker. Let's twist again.

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1: Tja, in den wilden 70ern, da waren sie die perfekte Harmonie gegen den lauten Rock von damals, die Carpenters. Und heute am 15. Oktober feiert der musikalische Mastermind des Duos Richard Carpenter seinen 80. Geburtstag, während seine Schwester Karen 1983 viel zu früh gestorben ist, hält Richard ihr Erbe bis heute lebendig, wurde ganz aktuell sogar für die Songwriters Hall of Fame nominiert. Wir gratulieren Richard Carpenter ganz herzlich zum 80. Geburtstag, Top of the World.

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1: Der Feierabend ist so gut wie da und wir haben für euch die Beach Boys.

0: das. Und Ain't No Sunshine am goldenen Oktober-Donnerstagnachmittag.
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0: Mal Hand aufs Herz, wenn ihr Tierbesitzer seid, schlaft ihr nachts auch in der stabilen Seitenlage am äußersten Bettrand, weil sich der Hund oder in meinem Fall zwei Katzen quer über die Decken breit gemacht haben. Das ewige Streitthema. Dürfen Haustiere ins Bettchen? Studien sagen durchaus ja. Das kuschelige Fell senkt den Blutdruck und vertreibt die Einsamkeit. Die Realität sagt, man wacht morgens doch mit der Katze im Gesicht und Katzenhaaren im Mund auf. Wie sieht das denn bei euch aus?
2: Haustiere im Bett, ja oder nein?
3: Nein.
2: Nee, warum nicht?
3: Weil ich habe kein Haustier.
2: Da kann man ja dran arbeiten.
4: Nein, nie. Haare unhygienisch, nein.
2: Dackel, nicht so groß. Das heißt, er kommt doch gar nicht alleine hoch wahrscheinlich, ne? Doch, doch, das schon. Der ist halt Husky, Schnauzer, Dackel, Boxer. Das ist ganz viel in einem. Husky, Schnauzer, Dackel, Boxer? Das ist ja ein Gen-Cocktail. Wie stehst du zum Thema Haustiere im Bett?
5: Habe ich kein Problem mit. Hab selber einen Hund.
2: Gibt es Regeln? Also am Fußende, oben, unter der Decke?
5: Nein.
3: Ich habe eine Katze.
2: Und sie nehmen sie auch mit?
3: Aber hallo. Wie ein Baby im Arm. Das ist der Snorre.
2: Und snort der auch?
3: Ja.
2: Warum ist es schön?
3: Das ist für meine Seele gut.
2: Was würden Sie denn mit reinnehmen? Katze, ja?
3: Ein Hund. Ich mag keine Katzen.
2: Was liegt denn im Bett? Nur Kissen, Kuscheldecke und so?
6: Tappy, ein Australian Shepherd.
2: Und die sind natürlich auch sehr flauschig unterwegs, ne?
6: Und sie braucht das auch.
2: Was gibt dir das?
6: Ruhe, Zufriedenheit und ich kann viel, viel besser mit dir einschlafen.
7: Das hilft einem seelisch auch sehr gut, wenn man mit der Katze im Bett kuscheln kann.
0: Da haben wir sie, die heimlichen Herrscher im Bett. Na dann?
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Der allererste Hit von Blondie, Denise. Das war's schon fast vom Donnerstagnachmittag hier mit Stefan Kaiser. Gleich habe ich noch George Michael und Elton John, Don't Let the Sun Go Down on Me. Und vorher wird's nochmal laut. Damit entlasse ich euch in den Abend. Wünsche euch noch einen selbigen schönen, jetzt mit Ram Jam und dem Rockracher aus den 70ern, Black Betty. Macht was Feines aus dem Abend und wir hören uns wieder morgen ab 12. Viel

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0: Die Hits an eurem Donnerstagfeierabend, die kommen gleich von The Clash, Should I Stay or Should I Go, und von Popcorn mit Hot Butter. Also, schönen Abend, ich bin Stefan Kaiser. Die News um 6, das Wichtigste vom Tage.
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2: Mit Christian Böder, schönen guten Tag. Es ist ein langer Tag heute im Berliner Bundestag. Über eine ganze Reihe an Gesetzen der schwarz-roten Koalition wurde und wird heute abschließend beraten. Lenny Hoppe aus dem News-Team. Jetzt am Nachmittag wurde zum Beispiel die gesetzliche Grundlage für die digitale Brieftasche beschlossen.
3: Genau, in Zukunft soll es möglich sein, sich mit der DU-App auf dem Smartphone auszuweisen. In dieser digitalen Brieftasche können zum Beispiel der Personalausweis, der Reisepass oder der Führerschein als digitales Dokument hinterlegt werden. Soll den Alltag erleichtern, das Smartphone soll so zum Ausweis werden. Ältere Menschen sollen ihren Personalausweis nicht mehr erneuern müssen und beim Umzug muss der neue Wohnort im Reisepass nicht mehr nachgetragen werden. Beschlossen wurde schon vorher außerdem die Reform der Notfallversorgung. Damit sollen Notaufnahmen und Rettungsdienste entlastet werden. Patienten sollen außerdem schneller an den richtigen Arzt kommen. Kernziel ist es, dass nur noch die Menschen in die Notaufnahme kommen, die dort auch wirklich hingehören.
2: Und es geht aktuell ja noch weiter im Bundestag. Um kurz nach 11 in der Nacht geht es ja dann unter anderem um die Tabaksteuer.
3: Ja, geplant ist eine regelmäßige Erhöhung der Steuer auf Tabakprodukte über einen Zeitraum von 4 Jahren. Im Jahr 2030 könnte eine Packung mit 20 Zigaretten dann knapp 4 Euro mehr kosten als jetzt. Durch die Tabaksteuer erhofft sich die Bundesregierung allein im nächsten Jahr rund 756 Millionen Euro mehr Steuern. Gleichzeitig sollen vor allem Kinder und Jugendliche durch die hohen Preise vom Rauchen abgehalten werden. Neben den schon genannten Gesetzen ging und geht es heute außerdem noch um mehr Rechte für Gewaltopfer, ein Gesetz für mehr nachhaltige Flugkraftstoffe oder neue Regeln gegen Bürokratie in der Landwirtschaft. Um kurz nach 2 Uhr soll dann im Bundestag Schluss sein mit dem Mammutprogramm.
2: Vielen Dank, Danny. Und hier haben wir weitere Nachrichten in der Zusammenfassung. Bundeswirtschaftsministerin Reiche muss einen Beitrag auf Instagram löschen. In einem Video sprach sie über Die Linke als Partei, die Antisemitismus offen lebt. Die Linke hatte dann geklagt und einen Eilantrag beim Bundesverfassungsgericht eingereicht, mit Erfolg. Im Mittleren Osten verlagern sich die Angriffe zunehmend auf die arabische Halbinsel. Innerhalb von 2 Wochen haben die vom Iran unterstützten Houthi-Milizen im Jemen 20 Mal den internationalen Flughafen von Riad angegriffen, der Hauptstadt von Saudi-Arabien. Insgesamt starben dabei 17 Menschen und mehr als 330 wurden verletzt. Die Mieten in Deutschland steigen mittlerweile schneller als die Inflation. Nach Angaben des Kieler Instituts für Weltwirtschaft stiegen die Mietpreise im dritten Quartal um 3,7% im Vergleich zum Vorjahreszeitraum. Den stärksten Anstieg verzeichneten Berlin und Düsseldorf. Nach der spektakulären Befreiung eines Häftlings in Essen beschäftigt sich morgen der Rechtsausschuss des NRW-Landtags mit dem Fall. Der befreite Kriminelle und seine beiden Helfer sind immer noch auf der Flucht. Die Tat ereignete sich am helllichten Tag. 2 Justizvollzugsbedienstete hatten einen Häftling zu einer Arztpraxis am Essener Kennedyplatz gebracht. Im Hausflur wurden sie dann von 2 Maskierten überfallen, mit einer Waffe bedroht und gefesselt. Die Unbekannten und der Befreite entkamen. Der 34-Jährige saß wegen Drogendelikten und gefährlicher Körperverletzung in U-Haft.
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2: Es bleibt weiter trocken im Laufe des Abends und dann auch in der Nacht ziehen aber immer mehr Wolken auf. Die Tiefstwerte liegen um 5 Grad im Osten von NRW und um 11 im Westen. Der Freitag startet dann wolkig, im Tagesverlauf kann dann Regen dazukommen. Maximal sind 22 Grad drin.
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2: Auch wenn die Lage auf den NRW-Autobahnen sich etwas entspannt hat, es bleibt immer noch voll an vielen Stellen. Hier sind die Staus mit dem größten Zeitverlust. A3 Oberhausen Richtung Köln zwischen Solingen und Kreuz Leverkusen 45 Minuten mehr. A4 Aachen Richtung Köln zwischen Frechen-Nord und Köln-Eifeltor 40 Minuten mehr. Die A44 Dortmund Richtung Kassel zwischen Lichtenau und Warburg 35 Minuten mehr. Und die A59 Düsseldorf Richtung Köln zwischen Dreieck Monheim Süd und Ausbau in der A59 rund 30 Minuten obendrauf.
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1: Mit Christian Böder, schönen guten Abend. Seit nunmehr 2 Wochen gilt der neue Tankrabatt in Deutschland. Und die Frage, die über allem steht, ist dieselbe wie beim ersten Mal. Geben die Ölkonzerne die Steuersenkung von 17 Cent auch wirklich an uns Verbraucher weiter? Danny Hopper aus dem News-Team, das IFO-Institut und das Deutsche Institut für Wirtschaftsforschung sagen nein.
2: Genau, sie kommen bei ihren Berechnungen zu dem Schluss, dass bisher nur 2/3 der Steuersenkung auch wirklich bei uns angekommen sind. Das DIW zum Beispiel verweist auf Frankreich. Dort gibt's keinen Tankrabatt. Die Spritpreise bei uns seien aber im Schnitt nur um 10 bis 11 Cent pro Liter stärker gesunken als bei den Franzosen, heißt es. Ähnlich sehen es auch der ADAC und das Bundeskartellamt. Die Behörde sagt, bei Benzin sei die Lücke etwas größer als bei Diesel. Für eine umfassende Bewertung sei es aber noch zu früh. Die Mineralölwirtschaft weist wie üblich alles von sich. Der Tankrabatt werde in vollem Umfang weitergegeben. Die Weltmarktpreise für Kraftstoffe seien eben permanent in Bewegung, sagt zum Beispiel der Wirtschaftsverband Fuels und Energie. Dass die Autofahrer in Deutschland frustriert sind, kann man aber nachvollziehen, wenn man sich in Europa umschaut. Denn selbst mit Tankrabatt war der Durchschnittspreis für E10 in Deutschland der 4. höchste in der EU.
1: Vielen Dank, Danny. Und hier haben wir weitere Nachrichten in der Zusammenfassung. In einer Mammutsitzung hat der Bundestag mehrere wichtige Entscheidungen gefällt. Unter anderem wurde die Notfallreform beschlossen, mit der Rettungsdienste und Notaufnahmen spürbar entlastet werden sollen. Außerdem wurde der Weg freigemacht für die digitale Brieftasche auf dem Smartphone ab kommendem Jahr. Auf der Tagesordnung der laufenden Sitzung stehen unter anderem noch die Erhöhung der Tabaksteuer. Weil im Schwarzen Meer immer wieder Schiffe von Drohnen angegriffen werden, wird die NATO in einer Sondersitzung sich mit der Lage befassen. Das kündigte Rumäniens Präsident Dan nach einem Treffen mit NATO-Chef Rutte und dem bulgarischen Regierungschef Radev in Brüssel an. Zuvor war kurz hintereinander auf 2 Tankern vor der Küste Rumäniens Feuer ausgebrochen. Richter am Hamburger Oberlandesgericht haben 2 Männer zu mehrjährigen Haftstrafen verurteilt, weil sie für den iranischen Geheimdienst Anschläge in Deutschland geplant haben. Ziele der Attentate waren unter anderem der Vorsitzende der deutsch-israelischen Gesellschaft Beck von den Grünen und der Chef des Zentralrats der Juden Schuster. Trotz voller Hörsäle und vielen jungen Menschen nah beieinander kann Uni einsam machen. Mittlerweile ist jeder 4. Student oder Studentin von Einsamkeit betroffen. Das zeigt eine Umfrage der Techniker Krankenkasse. Wichtigster Faktor fürs Einsamkeitsgefühl ist die jeweilige Wohnsituation und da sind die Ergebnisse überraschend. Denn gerade bei alleinlebenden Studis sind es weniger als 3 von 10, die sich einsam fühlen. Innerhalb einer Wohngemeinschaft und mehr noch in einem Studentenwohnheim fühlen sich die jungen Menschen am einsamsten. Verstärkt wird das Gefühl, wenn Studis frisch umgezogen sind und sich ein neues soziales Netzwerk aufbauen müssen. Die Studienmacher fordern die Hochschulen auf, etwa mit Mentoringprogrammen oder gruppenorientiertem Lernen das Sozialleben der Studenten zu fördern.
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1: Es bleibt weiter trocken im Laufe des Abends und dann auch in der Nacht ziehen aber immer mehr Wolken auf. Die Tiefstwerte liegen um 5 Grad im Osten von NRW und um 11 im Westen. Der Freitag startet dann wolkig, im Tagesverlauf kann dann Regen dazukommen. Maximal sind 22 Grad drin.
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1: Zum Abend hin hat sich die Lage auf den NRW-Autobahnen doch etwas entspannt. Hier haben wir die Staus mit dem längsten Zeitverlust. A4 Aachen Richtung Köln. Zwischen Kreuz Köln-West und Köln-Eiffeltor 1/2 Stunde mehr. Und in Gegenrichtung zwischen Dreieck Köln-Heumer und Kreuz Köln-Süd 15 Minuten mehr. Und dann haben wir noch die A59 Düsseldorf Richtung Köln. Zwischen Leverkusen-Rheindorf und Ausbauende A59 ebenfalls 1/4 Stunde mehr.
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1: Einer der größten Love-Songs der Popgeschichte. Ein Weihnachtslied in Zweitverwertung.
2: Man hört diese ersten Sekunden und man ist sofort mittendrin. Herzschmerz, großes Kino, noch größere Gefühle. Das Verrückte ist, Roxette, It Must Have Been Love war ursprünglich gar nicht für eine Hollywood-Romanze gedacht.
3: Sondern für Weihnachten. Ja wirklich, ein Welthit mit Wintermantel-Vergangenheit.
2: 1987 beauftragte das deutsche Label EMI Per Gessle mit einem Weihnachtssong. Das wäre genau das Richtige. Also schrieb er It Must Have Been Love, Christmas for the Broken Hearted. In Schweden wurde das so ein mittlerer Hit, außerhalb eher nicht.
3: Erst Jahre später kam der entscheidende Anruf aus Hollywood. Für einen Film mit Richard Gere und einer komplett unbekannten Julia Roberts.
4: Dieses Kleid? Ich glaube, das steht Ihnen nicht.
5: Moment, ich habe gefragt, was dieses Kleid kostet und nicht, ob es mir steht.
4: Ich kann mir nicht vorstellen, dass wir etwas für Sie haben.
3: Man wollte eine Roxette-Ballade. Die hatten aber keine Zeit für eine neue Aufnahme. Also holten sie den alten Weihnachtssong wieder raus.
6: And I said, we don't have any time to write any new songs, but I have this Christmas song, you know.
2: Ein paar Zeilen geändert aus. Christmas Day. Wurde kurzerhand. Dazu ein neues Intro, die Glöckchen raus und schon war die schwedische Festtagsballade der große Welthit.
3: Erst ein Weihnachtsflop, dann der perfekte Soundtrack für einen der berühmtesten Filmküsse der 90er.
2: Hier sind Roxette mit It Must Have Been Love.
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1: Die Stones, Ballons und Kalter Krieg. Plötzlich ein Welthit.
2: 99 Luftballons, das klingt ja erstmal fast harmlos, ein bisschen bunt, ein bisschen poppig, ein bisschen NDW. Tatsächlich steckt dahinter aber eine ziemlich scharfe Kalter Krieg-Parabel.
3: Die Idee kam Gitarrist Carlo Kages 1982 bei einem Rolling Stones Konzert in West-Berlin.
4: Und Mick Jagger hat dann irgendwann am Ende, glaube ich, von der Show ganz viele Luftballons steigen lassen. Und die sind hoch in den Himmel geflogen und Berlin, die Mauer gab es damals noch. Und in dem Moment hatte Carlo diesen Impuls, die fliegen da jetzt über die Mauer und was ist, wenn das jemand falsch versteht? Ist dann sofort nach Hause und hat das Ding geschrieben.
2: Und genau daraus wurde dann diese Geschichte. 99 Ballons werden fehlinterpretiert. Militär und Politik drehen durch und am Ende eskaliert alles komplett. Ein Popsong über Missverständnisse, Aufrüstung und die absurde Logik des Kalten Krieges.
3: Dass das weltweit so gezündet hat, ist eigentlich erstaunlich. Ein deutscher Song, sehr deutscher Text, sehr deutsche Zeitstimmung und trotzdem wurde daraus ein internationaler Hit. In den USA

0: Unter anderem dank, Achtung, Christiane F. Die promotete gerade ihren Bestseller Wir Kinder vom Bahnhof Zoo auch in Amerika. Dort war sie in Los Angeles bei Kult-DJ Rodney Bingenheimer zu Gast und drückte ihm die Single in die Hand.
1: Dann hört er sich die Luftballons an und war vollkommen hin und weg und hat dann jeden Tag auf seiner Radiostation das, glaube ich, 8 bis 10 Mal gespielt und dann am anderen Radiostation das auch gemacht. Und so war das wie so ein Schneeball, der immer größer wurde.
2: Ein Antikriegssong im NDW-Gewand also. Selten klang Apokalypse so eingängig. Hier ist Nena mit der Story, wie ein paar Ballons den Weltuntergang provozierten. 99 Luftballons.
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0: Meine schönste Jugenderinnerung ist, ich war mit meinen Eltern, es ist ziemlich lange her, Jugend, da war ich doch mehr als Jugend, ich war ein kleines Kind. Und ich war zum ersten Mal in den Alpen seinerzeit im Mittenwald und ich weiß noch, wie ich mich jeden Morgen, ich habe mich immer gewundert, wenn man so aus dem Flachland kommt, dass es so Berge gibt. Und bin jeden Morgen als erstes aufgestanden, zum Fenster gerannt und habe geguckt, ob dieser Riesenberg noch da ist. Aber das ist eine sehr angenehme, schöne Erinnerung.
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